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1: weißt du?
0: Dumm.
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0: würde ich wirklich nie tun. Und zwar wirklich mich in die Schlange stellen. Also da stehen ja teilweise Leute bis zum geht nicht mehr, wo ich mir denke, ihr stellt euch wahrscheinlich gerade für etwas an, was dann auch noch Geld kostet. Ja, also ich würde mich anstellen, wenn es was for free gibt. Aha. Goodiebags oder irgendetwas.
1: Wie sieht's bei euch aus? Wir haben uns mal in der City umgehört. Für was würdet ihr euch auf jeden Fall anstellen?
2: Für ein Eis würde ich mich auf jeden Fall in eine Schlange stellen.
3: Die Lehrbücher, die sind ziemlich teuer und als Student wäre das so das Sinnvollste.
4: Für all you can drink Kokoswasser.
0: All you can drink Kokoswasser, okay.
1: Also habe ich noch nie getrunken, keine Ahnung.
0: Was ist das für eine Liebe zum Kokoswasser?
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0: Es gibt eine Haltestelle in Deutschland, die mega dumm heißt. 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
1: Zu 1000%. 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Es gibt ja auch Dörfer, die heißen, weiß der Geier nicht wie. Also wo ich mir denke, wild, dass das erlaubt ist, so als Haltestelle, als Dorfname, als Stadtname.
0: Ich finde das auch total irre. Stell dir mal vor, der Busfahrer muss dann immer die Haltestellen durchsagen. Nächster Halt, mega dumm.
1: Ja. Aber, und wenn du es so betonst, dann klingt das gar nicht mal so blöd.
0: Mega dumm.
1: Also auf jeden Fall. 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
2: Fake.
1: Ach, komm.
0: Die gibt es leider nicht, aber es gibt andere kuriose Haltestellen, wie zum Beispiel Pissen, Oberhässlich oder faule Butter.
1: Oberhässlich gibt's aber mega dumm nicht, ist ja wild.
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1: Im Studio Hanna Messerschmidt. 26 Passagiere und Besatzungsmitglieder des evakuierten Hunter-Virus-Kreuzers sind mit einem Sonderflug in den Niederlanden angekommen. Unter den Insassen waren auch 4 Deutsche. Die sollen laut Medienberichten erstmal nach Frankfurt und dann in die jeweiligen Bundesländer gebracht werden. CSU-Chef Söder hat der Entlastungsprämie für Arbeitnehmer eine Absage erteilt. Für ihn sind die Pläne nach dem Nein des Bundesrats vom Tisch, so Söder in der ARD. Am Dienstag kommen Union und SPD im Koalitionsausschuss zusammen, um über das weitere Vorgehen zu beraten. Völlig inakzeptabel, so nennt US-Präsident Trump die iranischen Bedingungen für weitere Friedensgespräche. Konkreter wurde der US-Präsident auf seiner Online-Plattform erstmal nicht. Laut iranischen Staatsmedien fordert Teheran zum Beispiel ein Ende der Blockade iranischer Häfen. Der Abstiegs-Showdown in der Fußball-Bundesliga ist perfekt. Heidenheim hat einen 3:1-Sieg gegen Köln geholt und ist vor dem letzten Spieltag punktgleich mit den Konkurrenten St. Pauli und Wolfsburg. Außerdem setzte sich Union Berlin ebenfalls mit 3:1 gegen Mainz durch und der HSV gewann mit 3:2 gegen Freiburg.
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3: Herzlich willkommen in der neuen Woche. Es ist Montag. Eine wunderschöne.
4: Guten Morgen.
3: So, damit wir gleich mal die Karten auf den Tisch legen. Es ist eine kurze Woche. Am Donnerstag ist Feiertag. Du hast ja auch noch am Freitag frei.
4: Boah, ich habe eine 3-Tage-Woche.
3: Lohnt sich nicht, gar nicht hierher zu kommen, ne?
4: Ja.
3: Und wir starten rein mit keinerlei Meldungen. Alles Gute, es rollt.
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3: Was sich immer lohnt, ist anzurufen oder eine WhatsApp durchzuhauen, denn falls ihr doch irgendwo im Stau stehen solltet oder ihr den ersten Blitzer entdeckt, dann ruft uns an oder schreibt uns eben eine WhatsApp. 93 3 93 3.
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3: Ja, und was lohnt sich wettertechnisch anzuziehen?
4: Ja, auf jeden Fall die Regenstiefel und der Regenschirm auch mitnehmen, denn es wird im Vergleich zum wunderschönen Wochenende cozier. Die Wolken sind am Start, Regen kommt und 18 Grad bekommen wir.
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3: Na dann, einen wunderschönen.
4: Guten Morgen, München.

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1: Finale.
2: Oh.
1: Finale.
2: Oh.
1: Letzte Chance auf den Wochensieg hat die Andrea. Guten Morgen.
3: Guten Morgen.
1: Wir gehen ins Spiel rein und davor schauen wir mal, was der Zufallsgenerator für Buchstaben ausspricht.
0: T.
1: Wie Theodor.
2: Eine Stadt mit T.
3: Tübingen.
2: Ein Land.
3: Thailand.
2: Ein Tier.
3: Tiger.
2: Deine absoluten Lieblingsnudeln.
3: Keine Ahnung.
2: Eine Marke?
3: Auch Skip.
2: Dein Lieblingsfilm?
3: Titanic.
2: Ja, das machst du in deinen Salat.
3: Skip.
2: Ein Kleidungsstück?
3: T-Shirt.
2: Das schaust du im Fernsehen.
1: Und da ist die Zeit leider vorbei. Ach, Andrea, es tut mir wahnsinnig leid. Leider nicht der Wochensieg, aber trotzdem Applaus zu 5 Punkten.
3: Hey.

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4: Im Studio Hanna Messerschmidt. 26 Passagiere und Besatzungsmitglieder des evakuierten Hunter-Virus-Kreuzers sind mit einem Sonderflug in den Niederlanden angekommen. Unter den Insassen waren auch 4 Deutsche. Die sollen laut Medienberichten erstmal nach Frankfurt und dann in die jeweiligen Bundesländer gebracht werden. CSU-Chef Söder hat der Entlastungsprämie für Arbeitnehmer eine Absage erteilt. Für ihn sind die Pläne nach dem Nein des Bundesrats vom Tisch, so Söder in der ARD. Am Dienstag kommen Union und SPD im Koalitionsausschuss zusammen, um über das weitere Vorgehen zu beraten. Völlig inakzeptabel, so nennt US-Präsident Trump die iranischen Bedingungen für weitere Friedensgespräche. Konkreter wurde der US-Präsident auf seiner Online-Plattform erstmal nicht. Laut iranischen Staatsmedien fordert Teheran zum Beispiel ein Ende der Blockade iranischer Häfen. Der Abstiegs-Showdown in der Fußball-Bundesliga ist perfekt. Heidenheim hat einen 3:1-Sieg gegen Köln geholt und ist vor dem letzten Spieltag punktgleich mit den Konkurrenten St. Pauli und Wolfsburg. Außerdem setzte sich Union Berlin ebenfalls mit 3:1 gegen Mainz durch und der HSV gewann mit 3:2 gegen Freiburg.
5: 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Kurz nach 5:30, das ist eine entspannte Zeit auf den Straßen bei uns in München. Es rollt.
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5: 93.3, 93.3, Leitungen sind offen für euch. Ruft an oder schickt uns eine WhatsApp, wenn ihr den ersten entdecken solltet. Danke.
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7: Nehmt den Regenschirm auf jeden Fall mit, wenn ihr spazieren geht, im Feierabend oder halt auch in der Mittagspause, denn es wird regnen heute. Die Wolken sind am Start bei 18 Grad bei uns in der City.
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5: Eine kurze Woche steht an. Herzlich willkommen an diesem Montag, einen wunderschönen
7: guten Morgen.

0: wir sind hier immer noch in Deutschland.
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0: Und da gibt es immer Regeln. Hier ja. Zum Beispiel auch auf Spielplätzen. Auf deutschen Spielplätzen, so behaupte ich, muss alles genormt sein. Auch, und jetzt kommt's, wie groß die Sandkörner sind.
2: Na, 100 pro. 100 pro. Also jede Schaukel ist genauso groß wie jede andere Schaukel auch in Berlin oder so. Oder Hamburg. Also das ist alles, hat, glaube ich, einheitliches Maß und ist Standard. Da gibt's keine Varianten.
0: Mhm. Okay, dann löse ich mal auf. Auf deutschen Spielplätzen muss alles genormt sein. Auch wie groß die Sandkörner sind, ist...
1: Fakt.
0: Ja, es gibt eine DIN-Regel dafür und zwar geht es um den sogenannten Fallschutzzustand. Was? Und deswegen müssen die Körner zwischen 0,2 und 0,63 Millimeter groß sein. Und das wird auch regelmäßig gecheckt, denn es gibt sogar einen Job dafür und zwar den Spielplatzprüfer.
2: Ach du meine Güte, das stelle ich mir ganz lustig vor. Mit deinem Maßband da zu gucken, ob dann auch wirklich noch alles da ist, wo es sein soll.

0: Willkommen in der neuen Woche. Einen wunderschönen
1: guten Morgen.
0: Jetzt mit unserem Soundcheck. Kommt heute von Christa Sarandi und heißt Good Old Days.
1: Und wir hatten ihn im Interview. Er hat uns verraten, um was es denn in dem Song geht.
2: Good Old Days is all about celebrating the moment. It's easy to romanticize the past, but often we forget what's going on right now and making today memories that we'll remember in 10 years time.
1: Ja, immer dieses Nostalgieren und oh Gott, weißt du noch früher, ist zwar einfacher und ziemlich romantisch, aber auch nicht so unbedingt das Beste. Wir sollen uns auf das Hier und Jetzt konzentrieren und neue Erinnerungen schaffen, an die wir uns dann in 10 Jahren im besten Fall noch erinnern. 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
1: Seit Freitag ist es klar, wir haben eine neue Koalition. Ole, die Mango ist es geworden.
2: Unser OB Dominik Krause hat es ja am Freitag schon über Instagram gesagt. Die Gespräche mit SPD, FDP, Freien Wählern, den Grünen und der Rosa Liste haben geklappt. Mhm. Und jetzt am Wochenende haben dann die Parteien auch intern dem Koalitionsvertrag zugestimmt. Wir haben ab heute also eine Regierung.
1: Schön.
2: Die Mango. Dann bedeutet das aber auch, dass wir jetzt einen neuen Stadtrat haben. Die beginnen ab heute mit ihrer Arbeit. Jetzt steht also auch fest, wer denn die Ämter besetzt. Dominik Krause als neuer OB ist, glaube ich, mittlerweile allen klar. Mona Fuchs von den Grünen wird unsere zweite Bürgermeisterin und Vertreterin von Krause. Und Verena Dietl von der SPD bleibt unsere dritte Oberbürgermeisterin. Die war das ja auch schon seit 2020.
1: Genau.
2: Die drei und der Stadtrat werden dann heute vereidigt. Und diese Woche geht's in Wien richtig ab. Da findet ja der Eurovision Song Contest statt. Mhm. Morgen und Donnerstag sind dann erstmal die beiden Halbfinale. Für uns ist Sarah Engels auf jeden Fall schon fürs Finale am Samstag gesetzt. Mal sehen, wo sie dann am Ende landen wird. Ist ja immer so eine Sache mit Deutschland. Die besten Quoten hat wohl im Moment aber Finnland mit einem Song, der auf Deutsch übersetzt Flammenwerfer heißt.
1: Und das, obwohl Sarah Engels gestern über einen 200 Meter langen roten Teppich gegangen ist mit einem tollen Feueroutfit.
2: Meine Güte, sah das gut aus.
1: Ja, sie trendet gerade.
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1: Kurz nach 6, es ist noch super entspannt zum Start in die neue Woche. Es rollt.
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1: Aber die ersten Blitzer sind eingetrudelt. Dankeschön, Clemens, für den aktuellsten. Er meldet in Aschheim auf der Erdinger Landstraße. Außerdem in Garching in der Schleißheimer und in Aubing am Langwieder Bach. Wenn ihr noch mehr für uns habt, ruft an oder haut uns eine WhatsApp durch. 93 ist die Nummer für beides.
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4: Es ist Start der Eisheiligen. Die gehen ja bis zum Freitag. Also ihr merkt, es wird cozy, es wird regnerisch und bewölkt. Heute gibt es nur 18 Grad. Und die Eisheiligen, da hatte man ja früher immer Angst vor Frost in den Nächten. Aber der Deutsche Wetterdienst sagt, das ist immer unwahrscheinlicher.
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1: Es geht rein in die neue Woche, es ist Montag, einen wunderschönen...
4: Guten Morgen, das Wetter schreit jetzt nicht unbedingt nach Sommer, aber es ist sehr gut, wenn wir euch schon mal schöne, warme Gedanken machen können. Mhm. Und Vorfreude auf den Energy Festival Sommer, der startet ja bald und mehr Infos dazu bekommt ihr in 10 Minuten.
1: Und hier ist Marc Forster mit seiner aktuellen Ein Lied.

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0: Das Danke kommt per SMS.
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0: Wir schauen nach Schweden. Ich behaupte, in Schweden kriegt man eine SMS, wenn man mit seiner Blutspende jemanden das Leben gerettet hat.
2: Oh ja, auf jeden Fall. Das habe ich schon mal gehört tatsächlich. Und ich finde das eine sehr, sehr tolle Sache. Weil stell dir mal vor, wie viel schöner das deinen und den Tag von den Angehörigen macht. Also ja, auf jeden Fall.
0: Finde ich auch großartig und deswegen freue ich mich umso mehr, euch sagen zu dürfen, dass man im Schweden eine SMS kriegt, wenn man seiner Blutspende jemanden das Leben gerettet hat, ist natürlich...
1: Fakt!
0: Ja, eine Studie hat gezeigt, das führt dazu, dass die Leute danach noch eher zum Blutspenden gehen und ja, Blutspenden, brauchen wir uns nicht drüber unterhalten, ist ganz, ganz wichtig.

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1: Nächsten Freitag, also am 22. bekommt den Energy Superstar Miley Cyrus. Let's pretend it's not the end of the world.
0: Das ist zwar schon seit Sommer bekannt, aber jetzt gibt's eben das Datum zum Mitfiebern und Mitschauen dann. Es wird nämlich, glaube ich, einiges viral gehen drüber. Aber Münch, ich muss ganz ehrlich sagen, ich dachte, Miley Cyrus hätte schon längst einen.
1: Stimmt eigentlich, ja.
0: Also ich dachte, sie ist so ein Child-Star, der schon seitdem sie 15 ist einen hat oder so. Also irgendwie hat's mich überrascht.
1: Also ich gehe mal ganz stark davon aus, im Disneyland wird sie auf jeden Fall einen Stern haben.
0: Das glaube ich auch.
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8: Die Eisbachwelle lebt endlich wieder und natürlich sind jetzt schon wieder ganz viele Surfer unterwegs gewesen. Ole, generell mal, warum ist die auf einmal wieder da?
9: Ja, die Freude bei Fans und Besuchern ist natürlich riesig.
8: Klar.
9: Viele sprechen von einem echten Stück München, das zurück ist. Die Welle hat sich offenbar wieder ganz natürlich aufgebaut. Experten und die Surf-Community vermuten, dass warmes Wetter, Moosbildung und auch diese ganzen früheren Einbauten im Wasser dabei geholfen haben sollen, dass sie jetzt wieder da ist.
8: Aha.
9: Nachdem die Welle jahrelang gesperrt war, hat OB Dominik Krause sie am Freitag dann jetzt auch offiziell wieder freigegeben, also das Surfen ist auch actually wieder erlaubt,
8: aha,
9: allerdings mit klaren Regeln. Surfen nur tagsüber, nie allein und nur mit spezieller Sicherheitsleine. Dann bekommt unsere U-Bahn Verstärkung, und zwar modernere Arbeitsfahrzeuge. Die MVG und die Stadtwerke setzen jetzt auf neue Gleiskraftwagen, die leiser, sauberer und effizienter unterwegs sind. Die Fahrzeuge werden nachts für Bauarbeiten und Transporte im U-Bahn-Netz genutzt. Bisher war das für die Mitarbeiter oft ziemlich laut und voller Abgase. Die neuen Fahrzeuge fahren jetzt teilweise elektrisch und sorgen so für deutlich bessere Arbeitsbedingungen im Tunnel. Und dann ist ja diese geplante 1.000 Euro Entlastungsprämie am Freitag im Bundesrat gescheitert. Mhm. Unser Ministerpräsident Markus Söder geht in der ARD davon aus, das Ganze wird wahrscheinlich gar nicht mehr kommen. Man hatte die Prämie wohl nicht richtig mit der Wirtschaft abgesprochen, denn da hatten viele Unternehmen schon gesagt, das können sie gar nicht selber zahlen. Auch die Länder und Kommunen sagen, dann hätten sie nochmal viel, viel Geld verloren.
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8: Kurz nach 6:30 immer noch super entspannt. Ihr kommt gut rein in die neue Woche.
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8: Aber Merle hat den neuesten entdeckt, und zwar im Planegg in der Hofmarktstraße. Ist eine 30er Zone, genauso wie in Aubing am Langwieder Bach. Dann schauen wir nach Garching in die Schleißheimer und in Aschheim auf die Erdinger Landstraße. Da wird auch noch geblitzt. 93 3 93 3, ruft weiterhin an oder schickt uns eine WhatsApp, wenn ihr noch mehr für uns habt. Danke.
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11: Nehmt auf jeden Fall den Regenschirm mit. Es wird grauer, es wird nasser und auch kühler. 18 Grad bekommen wir heute. Die Sonne soll sich kurz auch zeigen. Also es wird so ein Sonne-Wolken-Regen-Mix mit Gewitter.
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8: Herzlich willkommen in der kurzen Woche. Nicht vergessen, Donnerstag ist Feiertag. Einen wunderschönen
11: guten Morgen.
8: Und ob Kamrad den Feiertag nutzen kann, um zu entspannen, das wage ich zu bezweifeln. Der hat viele Festivalshows angekündigt und der wird wahrscheinlich ein bisschen üben, trainieren müssen, in Anführungsstrichen. Hier ist er mit seiner aktuellen Hug Yourself.
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0: Sind wir wieder und herzlich willkommen in der neuen Woche. Es ist Montag, hier ist Energy. Immer die besten neuen Hits, eine wunderschöne.
1: Guten Morgen.
0: Und damit ihr auch bestens Bescheid wisst über den Tag, haben wir die Top 3 Dinge, die heute in München wichtig sind. Ja, schauen wir nochmal aufs Wochenende zurück. Es war einiges los bei uns in der City. Samstag auf Sonntag gab es an sämtlichen Orten Live-Musik, denn die 25. Lange Nacht der Musik hat stattgefunden.
1: Ja.
0: 20.000 Besucherinnen und Besucher waren da und sind auch fleißig mit den Bussen gefahren, die extra für das Event eingeführt wurden. Und gestern war ja auch noch Muttertag, da habe ich auch viele gesehen,
1: ja,
0: bei dem tollen Wetter, mit einem großen Strauß,
1: ja,
0: für die Mama.
1: Ja, die waren auch ganz fleißig am Spazieren, unter anderem auch, ja, bei der Eisbachwelle, denn
0: stimmt,
1: die läuft jetzt wieder. Die hat sich natürlich wieder aufgebaut und wurde von OB Dominik Krause am Freitag freigegeben, aber unter speziellen Regeln. Zwischen 5.30 Uhr und 22 Uhr darf da nur gesurft werden, nie alleine und nur mit spezieller Sicherheitsleine am Fuß.
0: Ja, und dann schauen wir noch ganz kurz in den Untergrund. Da gibt es neue Arbeitsfahrzeuge für die U-Bahnen.
1: Mhm.
0: Die machen die Arbeit angenehmer und schneller, denn da unten muss immer viel an den Gleisen gemacht,
1: ja,
0: werden und auch Rolltreppen, Schienenstücke oder auch Werkzeuge müssen transportiert werden. Und das geht eben mit diesen neuen Dingern besser für die Arbeiter und schneller für uns alle.

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0: Good News. Es gab am Wochenende zwei Sachen, die man überall gesehen hat auf Instagram, TikTok und Co. Nämlich einmal die Mama. Jeder hat Bilder von seiner Mama gepostet. Mama, du bist die beste, wunderschönen Muttertag. Ja. Und dann auch noch der Läufer Ada.
2: Er wollte eigentlich in 4 Tagen 600 Kilometer durch die USA laufen. Das hat er nicht ganz geschafft. Am Ende des Tages hat er 1 Tag länger gebraucht. Aber trotzdem 600 Kilometer zu laufen, maximal 30 bis 90 Minuten zu schlafen, das ist total irre. Und als er dann im Ziel angekommen ist, total fertig, keine Frage. War total happy.
3: Groß Schimmer an den Stern zu greifen, auch wenn es schon immer perfekt klappt. Halt euer Traum in eurem Herzen. Vergleiche ich niemand mit jemand anderem. Und was am Ende dabei rauskommt, weiß man eh erst am Ende und steht den Stern geschrieben, aber greift danach.
2: Ich kann das verstehen, wenn man so ein bisschen außer Atem ist, dann funktioniert das wahrscheinlich mit dem Sprechen nicht so ganz. Also er hat auf jeden Fall gesagt, wir sollen am Traum festhalten, wenn wir einen Traum haben und immer weiter dafür kämpfen.
0: Und ich glaube, es hat auch wirklich viele Leute motiviert.
2: Ja,
0: hat ja wirklich jeder im Livestream zugeschaut, also sehr nice.

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10: Seit Freitag ist es klar, wir haben eine neue Koalition. Ole, die Mango ist es geworden.
11: Unser OB Dominik Krause hat es ja am Freitag schon über Instagram gesagt. Die Gespräche mit SPD, FDP, Freien Wählern, den Grünen und der Rosaliste haben geklappt. Mhm. Und jetzt am Wochenende haben dann die Parteien auch intern dem Koalitionsvertrag zugestimmt. Wir haben ab heute also eine Regierung.
10: Schön.
11: Die Mango. Dann bedeutet das aber auch, dass wir jetzt einen neuen Stadtrat haben. Die beginnen ab heute mit ihrer Arbeit. Jetzt steht also auch fest, wer denn die Ämter besetzt. Dominik Krause als neuer OB ist, glaube ich, mittlerweile allen klar. Mona Fuchs von den Grünen wird unsere zweite Bürgermeisterin und Vertreterin von Krause. Und Verena Dietl von der SPD bleibt unsere dritte Oberbürgermeisterin. Die war das ja auch schon seit 2020.
10: Genau.
11: Die drei und der Stadtrat werden dann heute vereidigt. Und diese Woche geht's in Wien richtig ab. Da findet ja der Eurovision Song Contest statt. Mhm. Morgen und Donnerstag sind dann erstmal die beiden Halbfinale. Für uns ist Sarah Engels auf jeden Fall schon fürs Finale am Samstag gesetzt. Mal sehen, wo sie dann am Ende landen wird. Ist ja immer so eine Sache mit Deutschland. Die besten Quoten hat wohl im Moment aber Finnland mit einem Song, der auf Deutsch übersetzt Flammenwerfer heißt.
10: Und das, obwohl Sarah Engels gestern über einen 200 Meter langen roten Teppich gegangen ist mit einem tollen Feueroutfit.
11: Meine Güte, sah das gut aus.
10: Ja, sie trendet gerade.
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10: Wir haben Probleme heute Morgen auf der Schleißheimer Straße, denn zwischen der Elisabethstraße und dem Petuelring, hier ist die Ampelanlage außer Betrieb, heißt Obacht geben beim Überqueren der Kreuzung.
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10: Babam. Und die aktuellsten gibt es auch noch oben drauf. Und zwar Berg am Leim in der Else-Rosfeld-Straße. Ist eine 30er-Zone. Außerdem in Aschheim auf der Erdinger Landstraße. In Garching in der Schleißheimer. Und in Aubing am Langwieder Bach. Kommt noch mehr dazu. 93 anrufen oder eine WhatsApp. Geht auch. Danke.
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0: Heute ist so ein perfekter Tag, um im Feierabend ein paar To-Dos zu erledigen oder die Wohnung sauber zu machen oder Indoor-Sport zu machen, denn es wird wirklich nass draußen. Sonne, Wolken, Regenmix gibt es bei 18 Grad und gewittern soll es sogar auch noch. Also wenn ihr raus müsst, dann auf jeden Fall mit Schirm.
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10: Wochenende ist rum, ergo es ist Montag, einen wunderschönen.
0: Guten Morgen, ihr Lieben. Beim Daten benutzen die meisten oder immer mehr Leute KI. Und in welcher Form, das verraten wir euch gleich in 10 Minuten.
10: Und das ist ganz ohne KI. Miles Smith und Niall Horan mit Drive Safe.

0: Boah, ich bin mir total unsicher. Lass mal die KI fragen.
1: Herzlich willkommen. In der verkürzten Woche ist es Montag. Hier ist Energy. Immer die besten neuen Hits. Einen wunderschönen.
0: Guten Morgen, ihr Lieben. Ja, es gibt eine Hinge-Date-Studie aus dem vergangenen Jahr. Mhm. Und die sagt, dass 60% der 18- bis 22-Jährigen sich eine zweite Meinung beim Dating von der KI holen. Ja. Das finde ich total wild, weil also das Einzige, wo ich mir vorstellen könnte, dass die das machen oder warum, ist, wenn man halt so schreibt, hey, ich würde in das und das Restaurant gehen mit meinem Date. Wie findest du das? Sag mal die Bewertungen oder ist das ein gutes Restaurant? Aber ansonsten kann ich mir das nicht vorstellen, weil da würde ich einfach nur Family und Friends fragen.
1: Also um ehrlich zu sein, ich habe auch schon mal im Bereich Dating die KI hergenommen, aber aus anderen Gründen. Und zwar gerade in der Kennenlernphase, wenn man sich nicht so hundertprozentig sicher ist, springt die Person an, dass ich dann die KI frage, ey, wie wertest du das, was sie geschrieben hat, weißt du?
0: Ach du meine Güte, was hat er gesagt? Positiv, negativ?
1: Münch, du bist ein geiler Typ, du schaffst alles.
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0: 7.16 Uhr, einen wunderschönen
1: guten Morgen, München.
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0: Neue Woche.
1: Neues Glück.
0: Die ersten Punkte werden eingefahren bei Stadt, Land, Energy von Mika. Guten Morgen.
3: Guten Morgen, hi, ich freue mich.
1: Sehr schön. Du, benutzt du vielleicht ChatGPT beim Dating bzw. beim Texten, wenn du so ein bisschen ratlos bist?
3: Boah, ich glaube, ich habe es noch nie versucht. Könnte ich mal machen.
0: Ja, könnte vielleicht die Dating-Chancen erhöhen, weißt du? Game Changer.
1: Weiß ich jetzt nicht, aber vielleicht.
0: Mit der KI haben wir nichts zu tun, was den Zufallsgenerator angeht. Der funktioniert ganz anders. Und den schmeißen wir jetzt für dich an und dann geht's rein ins Spiel.
3: Alles klar.
2: V
0: wie Viktor.
1: Eine Stadt mit V.
3: Venedig.
1: Ein Land.
3: Venezuela.
1: Ein Tier.
3: Ein...
1: Wow. Kannst du auch weiter sagen?
3: Weiter.
1: Ein Beruf.
3: Ein... Wow, Verkäufer.
0: Ja.
1: Deine Lieblingspflanze?
3: Ein Pfeilchen.
1: Eine Marke?
3: VW.
1: Das schenkst du deiner besten Freundin?
0: Und da ist die Zeit leider vorbei. Aber du hast hinten raus noch ein paar Punkte geholt, deswegen herzlichen Glückwunsch zu 5!
3: Dankeschön.
0: Sehr stark. 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
6: Unsere City hat ab heute offiziell eine neue Stadtregierung. Die Mango-Koalition steht und Ole, damit starten jetzt auch neue Gesichter im Rathaus.
7: Nach den Verhandlungen zwischen Grünen, SPD, FDP, Freien Wählern und der Rosa Liste haben jetzt auch alle Parteien intern dem Koalitionsvertrag zugestimmt. Unser neuer OB Dominik Krause hatte das Ganze schon am Freitag ja über Instagram angekündigt. Mhm. Damit startet ab heute auch der neue Stadtrat offiziell in die Arbeit. Klar ist jetzt auch, wer die wichtigsten Posten übernimmt. Dominik Krause als neuer Oberbürgermeister ist jetzt, glaube ich, schon klar.
6: Klar.
7: Mona Fuchs von den Grünen wird zweite Bürgermeisterin und Verena Dietl von der SPD bleibt dritte Bürgermeisterin. Die drei und der neue Stadtrat werden heute dann offiziell vereidigt. Dann haben immer noch viele Sorge rund um den Galeria Kaufhof am Rotkreuzplatz. Anwohner und Mitarbeiter haben jetzt gegen eine mögliche Schließung demonstriert. Hintergrund ist die Angst, dass die Galeria-Filiale dicht machen könnte. Viele Menschen aus dem Viertel sagen, der Kaufhof gehört einfach zum Stadtteil dazu. Mhm. Laut einer Petition haben schon über 2000 Leute unterschrieben, damit das Warenhaus erhalten bleibt. Und in einem Monat ist es dann auch schon wieder soweit. Die Fußball-WM startet.
6: Yes.
7: Da bereiten sich hier bei uns natürlich auch schon viele Restaurants, Bars und Kneipen drauf vor. Die wollen ja dann möglichst viele Spiele zeigen. Wegen der Zeitverschiebung sind einige aber dieses Mal schon relativ spät abends, muss man sagen. Unsere Bundesregierung hat da aber beschlossen, dass es Ausnahmen beim Lärmschutz geben soll. Das Eröffnungsspiel in einem Monat ist Mexiko gegen Südafrika. Unser erstes Spiel ist dann ein paar Tage später gegen Curaçao.
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6: Bisschen was los zum Start in die neue Woche. Wir beginnen mit der A8 Richtung München zwischen Dachau, Fürstenfeldbruck und Dreieck Eschenried. Hier steht ein defektes Motorrad unter der Brücke. Dann weiter mit der A94 Richtung München zwischen Paarstetten und Parsdorf. Immer wieder Stop and Go. Die 99er Westumfahrung Richtung Lindau zwischen Freiham Mitte und Dreieck Südwest. Hier nach einem Unfall der Standstreifen blockiert. Und wir schauen noch auf die Tegernseer Landstraße zwischen Mittlerer Ring und Giesing. Ist die rechte Spur blockiert. Hier gab es einen Unfall. Es staut sich ein bisschen zurück.
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6: Und hier die aktuellsten für euch. In Aschheim auf der Erdinger Landstraße, in Garching in der Schleißheimer, in Aubing am Langwiederbach und in Planegg in der Hofmarktstraße. Kommt noch mehr dazu. 93 3 93 3, ruft an oder schickt uns eine WhatsApp.
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9: Nehmt den Schirm mit, wenn ihr raus müsst, und zieht die Boots an, nicht mehr das Kleidchen, weil es wird auch ein bisschen zapfiger. 18 Grad bekommen wir. Sonne, Wolken, Regen, Mix soll es geben, wobei ich glaube, dass die Sonne nicht allzu oft rausschaut, aber gewittern könnte es dann später.
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6: Was rein geht's. In die neue Woche ist es Montag. Einen wunderschönen
9: guten Morgen.
6: Beauty ist definitiv ihr Ding. Es geht um Jennifer Lopez und das sieht man doch des Öfteren auf Instagram. Da macht sie fleißig Werbung für ihre eigene Kosmetiklinie. Sie hat sich aber auch verdammt gut gehalten für ihre 50.
9: Ja.
6: Hier ist sie zusammen mit einem anderen 50er, und zwar David Guetta. Der hat die 50 auch schon überschritten. Hier sind sie mit Save Me Tonight.
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0: Es gibt jetzt etwas Neues bei Instagram, was wir wissen sollten.
1: Und somit herzlich willkommen in der neuen Woche. Hier ist Energy, immer die besten neuen Hits. Einen wunderschönen
0: guten Morgen, ihr Lieben. Ja, jetzt gibt es keine End-to-End-Verschlüsselung mehr bei uns in den Chats.
1: Ja, aber was ist das überhaupt? Wir haben mit Katharina Grassel gesprochen. Sie ist von der Verbraucherzentrale Bayern.
2: Bei der End-to-End-Verschlüsselung ist es so, dass nur die Personen, die miteinander kommunizieren, die Nachricht auch lesen können. Das heißt, ab dem Gerät des Absenders wird die Nachricht vor Absenden verschlüsselt und dann bei dem Gerät des Empfängers wird sie wieder entschlüsselt. Der Anbieter des Dienstes selber kann nicht mitlesen.
0: Okay, und was hat das jetzt konkret für Auswirkungen auf unsere Chats?
2: Die künftigen Chatverläufe werden nicht mehr verschlüsselt sein. Da kann Meta immer mitlesen. Mhm. Und bei den bisherigen Chatverläufen ist es nicht ganz klar. Dazu hat Meta sich nicht geäußert. Wenn man jetzt selber der Meinung ist, man hat sensible Chatverläufe da gesichert, dann sollte man die sicherheitshalber löschen.
1: Ja, dann also, habe ich jetzt ein bisschen was zu tun.
0: Ja, schon.
1: Ja,
0: also es wäre schon gut, ne, wenn man bei uns da nicht so ganz mitlesen könnte.
3: Die

0: 7.48 Uhr, einen wunderschönen.
1: Guten Morgen, München.
2: Hätte ich früher gewusst, dass
3: man eine Zitrone nicht aufschneiden muss, um an die Flüssigkeit zu kommen, sondern nur ein kleines Loch dazu benötigt.
1: Ja, das habe ich auch schon mal gesehen.
3: Seit über einem Jahr trinke ich jeden Tag aufs Neue ein Zitronenwasser. Mhm. Das heißt, Wasser und eine halbe Zitrone aufschneiden, ausdrücken, rein damit. Aber das nervt mich total, weil es spritzt ja, zum voll. Einen. Zum anderen habe ich so das Gefühl, dass dann noch viel mehr in der Zitrone steckt und ich nicht so komplett rankomme. Aber dann habe ich rausgefunden, es reicht ein kleines Loch. Und dazu muss man einfach nur einen spitzen Gegenstand nehmen. Zahnstocher oder...
1: Genau, oder Schaschlikspieß zum
3: Beispiel. Genau, richtig. Und einfach ein Loch reinbohren. Und das Geile ist, mein Move, dass dann das Zitronenwasser am Unterarm runterläuft, in das Glas rein, das funktioniert trotzdem. Und das ist mir ganz, ganz wichtig.

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1: Die Eisbachwelle lebt endlich wieder und natürlich sind jetzt schon wieder ganz viele Surfer unterwegs gewesen. Ole, generell mal, warum ist die auf einmal wieder da?
8: Ja, die Freude bei Fans und Besuchern ist natürlich riesig.
1: Klar.
8: Viele sprechen von einem echten Stück München, das zurück ist. Die Welle hat sich offenbar wieder ganz natürlich aufgebaut. Experten und die Surf-Community vermuten, dass warmes Wetter, Moosbildung und auch diese ganzen früheren Einbauten im Wasser dabei geholfen haben sollen, dass sie jetzt wieder da ist.
1: Aha.
8: Nachdem die Welle jahrelang gesperrt war, hat OB Dominik Krause sie am Freitag dann jetzt auch offiziell wieder freigegeben, also das Surfen ist auch actually wieder erlaubt,
1: aha,
8: allerdings mit klaren Regeln. Surfen nur tagsüber, nie allein und nur mit spezieller Sicherheitsleine. Dann bekommt unsere U-Bahn Verstärkung und zwar modernere Arbeitsfahrzeuge. Die MVG und die Stadtwerke setzen jetzt auf neue Gleiskraftwagen, die leiser, sauberer und effizienter unterwegs sind. Die Fahrzeuge werden nachts für Bauarbeiten und Transporte im U-Bahn-Netz genutzt. Bisher war das für die Mitarbeiter oft ziemlich laut und voller Abgase. Die neuen Fahrzeuge fahren jetzt teilweise elektrisch und sorgen so für deutlich bessere Arbeitsbedingungen im Tunnel. Und dann ist ja diese geplante 1.000 € Entlastungsprämie am Freitag im Bundesrat gescheitert. Mhm. Unser Ministerpräsident Markus Söder geht in der ARD davon aus, das Ganze wird wahrscheinlich gar nicht mehr kommen. Man hatte die Prämie wohl nicht richtig mit der Wirtschaft abgesprochen, denn da hatten viele Unternehmen schon gesagt, das können sie gar nicht selber zahlen. Auch die Länder und Kommunen sagen, dann hätten sie nochmal viel, viel Geld verloren.
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1: Kurz nach 8, wir beginnen mit der A8 Richtung München. Zwischen Dachau-Fürstenfeldbruck und Dreieck-Eschenried. Hier steht ein defektes Motorrad unter der Brücke, also Obacht geben. Stop and Go ist angesagt auf der A94 Richtung München. Zwischen Paarstetten und Parsdorf, ganz normaler Berufsverkehr. Dann gab es einen Unfall auf der 99er Westumfahrung Richtung Lindau. Zwischen Freiham Mitte und Dreieck Südwest, da ist der Standstreifen blockiert. Und nochmal die 99er Westumfahrung Richtung Nürnberg diesmal. Zwischen Dreieck Südwest und Ludwigsfeld hier staut es sich auch da ein bisschen mehr Zeit.
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1: Ihr meldet, wir senden. In Planegg in der Hofmarktstraße ist eine 30er-Zone, genauso wie in Aubing am Langwiederbach. Außerdem in Garching in der Schleißheimer und in Berg am Laim in der Else-Rosenfeld-Straße. Kommt noch mehr dazu. 93.3, jederzeit anrufen oder eine WhatsApp. Geht auch. Danke.
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0: Es ist Start der Eisheiligen. Die gehen ja bis zum Freitag. Also ihr merkt, es wird cozy, es wird regnerisch und bewölkt. Heute gibt es nur 18 Grad. Und die Eisheiligen, da hatte man ja früher immer Angst vor Frost in den Nächten. Aber der Deutsche Wetterdienst sagt, das ist immer unwahrscheinlicher.
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1: Es ist Montag, einen wunderschönen
0: guten Morgen.
1: Und jetzt ist der große Moment gekommen.
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1: Und heute ist Zahltag und wir haben jemanden gezogen, besser gesagt Marie Lappe.
0: Mhm.
1: Marie Lappe, deine 10 Minuten laufen jetzt, wenn du es schaffst, in 10 Minuten uns zu kontaktieren, dann zahlen wir deine Rechnung. Also, ruf an!

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0: zu Tom Gregory, Erz im Strom am 29. September.
1: Und mit dabei sein möchte auch die Lisa. Guten Morgen.
2: Guten Morgen.
1: Na, gegen wen willst du denn antreten? Dana oder soll es ich werden?
2: Dana dieses Mal, ja.
1: Okay. Alles klar, dann werde ich euch nacheinander Fragen stellen. Sobald eine von euch beiden eine richtige Antwort gegeben hat, ist sofort die andere dran. Aber Achtung, im Hintergrund läuft ein Countdown und der ist entscheidend. Der ist 60 Sekunden lang und bei wem der am Schluss klingelt, die hat verloren. Wer soll denn anfangen?
2: Ja,
1: das ist was. Okay, Dana, wie heißt das älteste öffentliche Hallenbad bei uns in der City?
0: Das Müllersche Volksbad.
1: Das ist richtig. Damit bist du dran, Lisa. Deine erste Frage. Für welchen Star steht ein inoffizielles Denkmal gegenüber vom Bayerischen Hof? Kann dir einen Tipp geben?
2: Muss ich passen. Warte, ja, mal. Gerne.
1: Kannst du was damit anfangen?
2: Nein.
1: Michael Jackson wäre es gewesen. Kein Problem.
2: Ah, okay.
1: Kümmern wir uns lieber um Tom Gregory. Du willst ja auf sein Konzert. Wie alt ist er denn?
2: Ich schätze mal ungefähr.
1: Sag's.
2: 31, sowas.
1: 30 ist er. Deswegen bist du nochmal dran. Wie viele Tage hat der Mai?
2: 31.
1: Das ist richtig. Und weil die Woche jetzt neu begonnen hat und ich eine gute Woche prophezeie, sage ich jetzt einfach mal herzlichen Glückwunsch, Lisa. Du gehst zu Tom Gregory.
2: Dankeschön.
1: Zwei Tickets für dich.
0: Da war er nett, der Münch. Ja. Ne? Aber vielleicht geht's auch noch ein bisschen eindeutiger. Macht mit beim München Battle, ruft an 089 93 393 und dann zocken wir um die Tom Gregory Tickets for free.

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0: Das läuft so, dass ihr euch irgendwas gönnt oder schon gekauft habt und die Rechnung auf energy.de hochladet und uns erzählt, was ihr gekauft habt, wie viel es gekostet habt. Und wir übernehmen dann die Rechnung. Und ihr habt euch ganz fleißig angemeldet auf energy.de.
3: Und wir haben vorhin schon Marie Lappe aufgerufen und sie ist bei uns in der Leitung. Wir zahlen dir deine Rechnung.
4: Hallo, danke, guten Morgen.
3: Guten Morgen. So, welche Rechnung dürfen wir denn bezahlen?
4: Von meiner Waschmaschine.
0: Okay. Die war nicht günstig, ne?
4: Die war nicht günstig, ja, und funktioniert überhaupt nicht so, wie wir uns das vorgestellt haben. Das Allerschlimmste war jetzt, dass sie das Bayern-Trikot von meinem Mann kaputt gewaschen hat.
0: Oh, Schnappatmung!
3: Ja. Boah, das tut weh. Das tut richtig weh. Okay.
4: Ja, genau, von dem her, ja. Das ist ziemlich bitter, weil wir uns die irgendwie geheistet haben, gedacht haben, oh, jetzt haben wir irgendwie eine tolle, coole neue Waschmaschine und irgendwie funktioniert das gar nicht so.
3: Aber das Geld, das ihr jetzt wieder reingeholt habt durch uns und ImmoScout24, da könnt ihr euch eine neue kaufen.
4: Ja, mega. Vielen, vielen Dank. Richtig cool.
0: Also Marie wurde schon happy gemacht und ihr seid die Nächsten. Meldet euch an auf energy.de.
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8: Seit Freitag ist es klar, wir haben eine neue Koalition. Ole, die Mango ist es geworden.
9: Unser OB Dominik Krause hat es ja am Freitag schon über Instagram gesagt. Die Gespräche mit SPD, FDP, Freien Wählern, den Grünen und der Rosa Liste haben geklappt. Mhm. Und jetzt am Wochenende haben dann die Parteien auch intern dem Koalitionsvertrag zugestimmt. Wir haben ab heute also eine Regierung.
8: Schön.
9: Die Mango. Dann bedeutet das aber auch, dass wir jetzt einen neuen Stadtrat haben. Die beginnen ab heute mit ihrer Arbeit. Jetzt steht also auch fest, wer denn die Ämter besetzt. Dominik Krause als neuer OB ist, glaube ich, mittlerweile allen klar. Mona Fuchs von den Grünen wird unsere zweite Bürgermeisterin und Vertreterin von Krause. Und Verena Dietl von der SPD bleibt unsere dritte Oberbürgermeisterin. Die war das ja auch schon seit 2020.
8: Genau.
9: Die drei und der Stadtrat werden dann heute vereidigt. Und diese Woche geht's in Wien richtig ab. Da findet ja der Eurovision Song Contest statt. Mhm. Morgen und Donnerstag sind dann erstmal die beiden Halbfinale. Für uns ist Sarah Engels auf jeden Fall schon fürs Finale am Samstag gesetzt. Mal sehen, wo sie dann am Ende landen wird. Ist ja immer so eine Sache mit Deutschland. Die besten Quoten hat wohl im Moment aber Finnland mit einem Song, der auf Deutsch übersetzt Flammenwerfer heißt.
8: Und das, obwohl Sarah Engels gestern über einen 200 Meter langen roten Teppich gegangen ist mit einem tollen Feueroutfit.
9: Meine Güte, sah das gut aus.
8: Ja, sie trendet gerade.
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8: Einiges los heute zum Start in diesem Montagmorgen. Wir beginnen erstmal mit der A8 Richtung München. Zwischen Dachau-Fürstenfeldbruck und Dreieck-Eschenried. Hier steht ein defektes Motorrad unter der Brücke. Auf der A94 Richtung München Berufsverkehr zwischen Paarstetten und Parsdorf. Stop and go ist da angesagt. A96 Richtung München. Zwischen Grevefing und Sendling 2 Kilometer Stau. Dann haben wir Probleme auf der 99er Westumfahrung Richtung Lindau. Zwischen Freiherr Mitte und Dreieck Südwest nach einem Unfall der Standstreifen blockiert. Dann die 99er Westumfahrung Richtung Nürnberg zwischen Dreieck Südwest und Ludwigsfeld. Hier staut es sich und Stop and Go. Gutes Stichwort haben wir natürlich auch auf dem Ring. Ganz normaler Berufsverkehr.
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8: Es geht los in Aschheim und zwar auf der Erdinger Landstraße ist die 50er Zone, außerdem in Garching in der Schleißheimer, in Aubing am Langwiederbach und in Planegg in der Hofmarktstraße. 93.3, 93.3. Die Leitungen sind offen. Ruft gerne an oder schreibt eine WhatsApp, wenn ihr noch mehr draufsetzen wollt.
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10: Nehmt auf jeden Fall den Regenschirm mit. Es wird grauer, es wird nasser und auch kühler. 18 Grad bekommen wir heute. Die Sonne soll sich kurz auch zeigen. Also es wird so ein Sonne-Wolken-Regen-Mix mit Gewitter.
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8: Herzlich willkommen in der neuen Woche. Es ist Montag. Einen wunderschönen.
10: Guten Morgen, ihr Lieben. Die Gen Z benutzt beim Dating immer mehr die KI. Mhm. Der Mensch und ich haben uns gefragt, für was, wenn ihr euch das auch fragt. In 10 Minuten gibt's die Auflösung.
8: Und bis dorthin, Mark Forster. Ein Lied ohne KI im besten Fall.

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1: Herzlich willkommen. In der verkürzten Woche ist es Montag. Hier ist Energy. Immer die besten neuen Hits. Einen wunderschönen.
0: Guten Morgen, ihr Lieben. Ja, es gibt eine Hinge-Date-Studie aus dem vergangenen Jahr. Mhm. Und die sagt, dass 60% der 18- bis 22-Jährigen sich eine zweite Meinung beim Dating von der KI holen. Ja. Das finde ich total wild, weil also das Einzige, wo ich mir vorstellen könnte, dass die das machen oder warum, ist, wenn man halt so schreibt, hey, ich würde in das und das Restaurant gehen mit meinem Date. Wie findest du das? Sag mal die Bewertungen oder ist es ein gutes Restaurant? Aber ansonsten kann ich mir das nicht vorstellen, weil da würde ich einfach nur Family und Friends fragen.
1: Also um ehrlich zu sein, ich habe auch schon mal im Bereich Dating die KI hergenommen, aber aus anderen Gründen. Und zwar gerade in der Kennenlernphase, wenn man sich nicht so hundertprozentig sicher ist, springt die Person an, dass ich dann die KI frage, ey, wie wertest du das, was sie geschrieben hat, weißt du?
0: Ach du meine Güte, was hat er gesagt? Positiv, negativ?
1: Münch, du bist ein geiler Typ, du schaffst alles.

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0: Ich behaupte nämlich, Tiefkühlobst sollte man eigentlich immer erstmal aufkochen, bevor man es dann isst.
2: Puh, das ist eine gute Frage. Ich bin ja ein bisschen in der Gastronomie verbandelt. Gut, da wird zu 90% eh frisch gekocht, aber ab und zu werden ja auch mal Sachen eingefroren und dann wieder aufgetaut. Beim Obst bin ich mir da ehrlich gesagt nicht so sicher. Ich habe mal gehört, dass gefrorenes Obst gar nicht mal so schlecht sein soll oder Gemüse, aber ich glaube nicht, dass das Fakt ist. Ich sage, dass es Fake ist.
0: Alles klar, ich löse auf. Tiefkühlobst sollte immer erst einmal aufgekocht werden, bevor man es futtert. Das ist
2: Fakt.
0: Oh, okay. Ja, das ist anscheinend eine direkte Empfehlung beim Bundesinstitut für Risikobewertung. Die sagen nämlich, Viren können auch in TK-Obst überleben tatsächlich.
2: Krass.
0: Gerade bei Beeren, die man so im Joghurt isst, kann das schnell mal schiefgehen. Und das ist eigentlich ganz geil, dass ich lustigerweise, aber einfach nur, weil es mir zu kalt ist, immer meine gefrorenen Himbeeren erstmal in die Mikrowelle tue.
2: Schmeckt auch geiler, wenn die ein bisschen wärmer sind.
0: Ja, ne? Eben, weil sonst ist es mir viel zu kalt.

0: haben bald einen neuen Stern auf dem Walk of Fame.
1: Nächsten Freitag, also am 22. bekommt den Energy Superstar Miley Cyrus. Let's pretend it's not the end of the world.
0: Das ist zwar schon seit Sommer bekannt, aber jetzt gibt's eben das Datum zum Mitfiebern und Mitschauen dann. Es wird nämlich, glaube ich, einiges viral gehen drüber. Aber Münch, ich muss ganz ehrlich sagen, ich dachte, Miley Cyrus hätte schon längst einen.
1: Stimmt eigentlich, ja.
0: Also ich dachte, sie ist so ein Child-Star, der schon seitdem sie 15 ist, einen hat oder so. Also irgendwie hat's mich überrascht.
1: Also ich gehe mal ganz stark davon aus, im Disneyland wird sie auf jeden Fall einen Stern haben.
0: Das glaube ich auch.
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1: Unsere City hat ab heute offiziell eine neue Stadtregierung. Die Mango-Koalition steht und Ole, damit starten jetzt auch neue Gesichter im Rathaus.
15: Nach den Verhandlungen zwischen Grünen, SPD, FDP, Freien Wählern und der Rosa Liste haben jetzt auch alle Parteien intern dem Koalitionsvertrag zugestimmt. Unser neuer OB Dominik Krause hatte das Ganze schon am Freitag ja über Instagram angekündigt. Mhm. Damit startet ab heute auch der neue Stadtrat offiziell in die Arbeit. Klar ist jetzt auch, wer die wichtigsten Posten übernimmt. Dominik Krause als neuer Oberbürgermeister ist ja jetzt, glaube ich, schon klar.
1: Klar.
15: Mona Fuchs von den Grünen wird zweite Bürgermeisterin und Verena Dietl von der SPD bleibt dritte Bürgermeisterin. Die drei und der neue Stadtrat werden heute dann offiziell vereidigt. Dann haben immer noch viele Sorge rund um den Galeria Kaufhof am Rotkreuzplatz. Anwohner und Mitarbeiter haben jetzt gegen eine mögliche Schließung demonstriert. Hintergrund ist die Angst, dass die Galeria-Filiale dicht machen könnte. Viele Menschen aus dem Viertel sagen, der Kaufhof gehört einfach zum Stadtteil dazu. Mhm. Laut einer Petition haben schon über 2000 Leute unterschrieben, damit das Warenhaus erhalten bleibt. Und in einem Monat ist es dann auch schon wieder soweit, die Fußball-WM startet.
1: Yes.
15: Da bereiten sich hier bei uns natürlich auch schon viele Restaurants, Bars und Kneipen drauf vor. Die wollen ja dann möglichst viele Spiele zeigen. Wegen der Zeitverschiebung sind einige aber dieses Mal schon relativ spät abends, muss man sagen. Unsere Bundesregierung hat da aber beschlossen, dass es Ausnahmen beim Lärmschutz geben soll. Das Eröffnungsspiel in einem Monat ist Mexiko gegen Südafrika. Unser erstes Spiel ist dann ein paar Tage später gegen Curaçao.
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9: Gut, was los heute zum Start in die neue Woche? Wir beginnen erstmal mit der A8 Richtung München. Zwischen Dachau, Fürstenfeldbruck und Dreieck-Eschenried hier ein defektes Motorrad unter der Brücke. Fahrt vorsichtig. Stop and go. Auf der A94 Richtung München zwischen Paarstetten und Paarsdorf. Das gleiche Spielchen auch auf der A96 Richtung München zwischen Grevefing und Sendling. Dann geht's weiter mit der 99er Westumfahrung Richtung Lindau zwischen Freiham-Mitte und Dreieck Südwest, hier nach einem Unfall der Standstreifen blockiert. Stop and go auf der 99er Westumfahrung Richtung Nürnberg zwischen Dreieck Südwest und Ludwigsfeld. Und vorsichtig fahren, kriege ich gerade rein, auf der A96 Richtung München zwischen Landsberg am Lech Ost und Schöffelding. Hier liegen Gegenstände auf der Fahrbahn.
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9: Die aktuellsten gibt's on top in Aschheim auf der Erdinger Landstraße, in Garching in der Schleißheimer, in Aubing am Langwiederbach und in Planegg in der Hofmarktstraße. 93 3 93 3, die Nummer. Für mehr ruft an oder schickt uns eine WhatsApp.
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0: Heute ist so ein perfekter Tag, um im Feierabend ein paar To-Dos zu erledigen oder die Wohnung sauber zu machen oder Indoor-Sport zu machen, denn es wird wirklich nass draußen. Sonne, Wolken, Regenmix gibt's bei 18 Grad und gewittern soll es sogar auch noch. Also wenn ihr raus müsst, dann auf jeden Fall mit Schirm.
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9: Herzlich willkommen in der neuen Woche. Es ist Montag, einen wunderschönen.
0: Guten Morgen.
9: Und Miles Smith hat das Wochenende genutzt, um Dankbarkeit zu zeigen. Und zwar auf Instagram bedankt er sich bei all seinen Fans, dass sie ihm immer so treu an der Seite begleitet haben. Hier ist er zusammen mit Niall Horan und Drive Safe.
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0: Immer die besten neuen Hits, die gibt's von uns. Einen wunderschönen.
1: Guten Morgen.
0: Und jetzt auch uns, Sven. Soundcheck kommt heute von Michael Schulte und heißt Lovesick.
1: Ja, und er ist Lovesick, singt er, also liebeskrank. Und der Song geht ganz klar an seine Frau. Auch das ganze Album soll ihr und den zwei Kids gewidmet sein. Auch das Albumcover, wenn ihr euch das mal anschaut, ist ein privates Bild aus dem Südafrika-Urlaub von den Vieren. Also sehr, sehr cute.
0: Aus der Kategorie süß. 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
17: Verkehr. Gut, was los heute zum Start in die neue Woche? Wir beginnen erstmal mit der A8 Richtung München. Zwischen Dachau, Fürstenfeldbruck und Dreieck-Eschenried hier ein defektes Motorrad unter der Brücke. Fahrt vorsichtig. Stop and go auf der A94 Richtung München zwischen Paarstetten und Paarsdorf. Das gleiche Spielchen auch auf der A96 Richtung München zwischen Grevelfing und Sendling. Dann geht's weiter mit der 99er Westumfahrung Richtung Lindau zwischen Freiham Mitte und Dreieck Südwest. Hier nach einem Unfall der Standstreifen blockiert. Stop and go auf der 99er Westumfahrung Richtung Nürnberg zwischen Dreieck Südwest und Ludwigsfeld. Und vorsichtig fahren, kriege ich gerade rein, auf der A96 Richtung München zwischen Landsberg am Lech Ost und Schöffelding. Hier liegen Gegenstände auf der Fahrbahn.
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17: Die aktuellsten gibt's on top in Aschheim auf der Erdinger Landstraße, in Garching in der Schleißheimer, in Aubing am Langwiederbach und in Planegg in der Hofmarktstraße. 93.3, 93.3 die Nummer. Für mehr ruft an oder schickt uns eine WhatsApp.
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9: Nehmt den Schirm mit, wenn ihr raus müsst, und zieht die Boots an, nicht mehr das Kleidchen, weil es wird auch ein bisschen zapfiger. 18 Grad bekommen wir. Sonne, Wolken, Regen, Mix soll es geben, wobei ich glaube, dass die Sonne nicht allzu oft rausschaut, aber gewittern könnte es dann später.
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0: Da sind wir wieder und herzlich willkommen in der neuen Woche. Es ist Montag, hier ist Energy. Immer die besten neuen Hits, einen wunderschönen.
1: Guten Morgen.
0: Und damit ihr auch bestens Bescheid wisst über den Tag, haben wir die Top 3 Dinge, die heute in München wichtig sind. Ja, schauen wir nochmal aufs Wochenende zurück. Es war einiges los bei uns in der City. Samstag auf Sonntag gab es an sämtlichen Orten Live-Musik, denn die 25. Lange Nacht der Musik hat stattgefunden.
1: Ja.
0: 20.000 Besucherinnen und Besucher waren da und sind auch fleißig mit den Bussen gefahren, die extra für das Event eingeführt wurden. Und gestern war ja auch noch Muttertag, da habe ich auch viele gesehen,
1: ja,
0: bei dem tollen Wetter, mit einem großen Strauß,
1: ja,
0: für die Mama.
1: Ja, die waren auch ganz fleißig am Spazieren, unter anderem auch, ja, bei der Eisbachwelle, denn
0: stimmt,
1: die läuft jetzt wieder. Die hat sich natürlich wieder aufgebaut und wurde von OB Dominik Krause am Freitag freigegeben, aber unter speziellen Regeln. Zwischen 5.30 Uhr und 22 Uhr darf da nur gesurft werden, nie alleine und nur mit spezieller Sicherheitsleine am Fuß.
0: Ja, und dann schauen wir noch ganz kurz in den Untergrund. Da gibt es neue Arbeitsfahrzeuge für die U-Bahnen.
1: Mhm.
0: Die machen die Arbeit angenehmer und schneller, denn da unten muss immer viel an den Gleisen gemacht,
1: ja,
0: werden und auch Rolltreppen, Schienenstücke oder auch Werkzeuge müssen transportiert werden. Und das geht eben mit diesen neuen Dingern besser für die Arbeiter und schneller für uns alle.
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1: An diesem Montag einen wunderschönen Start in die neue Woche wünsche ich euch. Ich bin's, Jale, ihr seid hier mittendrin in euren 10 Hits am Stück und da geht's gleich weiter mit Alok und Khalid in einer Viertelstunde. Jetzt unsere Popqueen. Taylor Swift mit Opalite.

Künstler und 1000 Drohnen. Das war die Realität von Energy Star Alok beim Tomorrowland in Brasilien. Da hat er mal mit 1000 Drohnen eine spektakuläre Bühnenshow hingeliefert. Für die ist er auch bekannt, für diese spektakulären Shows, aber auch für seine Tiefe. Und die vereint er hier mit Energy Star Khalid. Eine ganz schöne Nummer, Dive Into Me. Und die gibt's jetzt hier auf Energy. 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

0: gibt eine Hinge-Date-Studie aus dem vergangenen Jahr. Mhm. Und die sagt, dass 60% der 18- bis 22-Jährigen sich eine zweite Meinung beim Dating von der KI holen.
1: Also um ehrlich zu sein, ich habe auch schon mal im Bereich Dating die KI hergenommen, aber aus anderen Gründen. Und zwar gerade in der Kennenlernphase, wenn man sich nicht so hundertprozentig sicher ist, springt die Person an, dass ich dann die KI frage, ey, wie wertest du das, was sie geschrieben hat, weißt du?
0: Ach du meine Güte, was hat er gesagt? Positiv, negativ?
1: Münch, du bist ein geiler Typ, du schaffst alles.
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12: Mit Selina Bank. Unsere City hat ab heute offiziell eine neue Stadtregierung. Die Mango-Koalition steht und damit sitzen jetzt auch neue Gesichter im Rathaus. Nach den Verhandlungen zwischen Grünen, SPD, FDP, Freien Wählern und der Rosa Liste haben jetzt auch alle Parteien intern dem Koalitionsvertrag zugestimmt. Damit startet ab heute auch der neue Stadtrat offiziell in die Arbeit. Klar ist auch, wer die wichtigsten Posten übernimmt. Dominik Krause ist natürlich neuer Oberbürgermeister. Mona Fuchs von den Grünen wird zweite Bürgermeisterin und Verena Dietl von der SPD bleibt die dritte Bürgermeisterin.
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13: Im Studio André Glatzel. Die vier deutschen Passagiere des Hunter-Virus-Kreuzers sind zurück in Deutschland. Sie werden jetzt zunächst in der Frankfurter Uniklinik untersucht. Dann geht es in ihre Heimatbundesländer zur Quarantäne. Das Robert-Koch-Institut sieht keine Gefahr für die Bevölkerung. Deutschland und die Ukraine wollen beim Thema Rüstung enger zusammenarbeiten. Bundesverteidigungsminister Pistorius ist heute für Gespräche in Kiew. Da geht es etwa um Drohnen. Die technologischen Sprünge sind beachtlich, sagt Pistorius. Und Deutschland und die NATO können davon profitieren. Der Ärzteverband Marburger Bund fordert schärfere Regeln beim Verkauf von Alkohol. Schnaps und Likör sollten nur noch in speziellen Alkoholshops zu kaufen sein und nicht mehr in Supermärkten oder Tankstellen, so die Ärztevertreter. So sollen vor allem junge Menschen besser geschützt werden. Wien ist wieder im ESC-Fieber. In Österreichs Hauptstadt ist die Woche des Eurovision Song Contests mit einer großen Parade eröffnet worden. 35 Länder gehen dieses Jahr an den Start. Weil auch Israel antritt, boykottieren Spanien und weitere Länder den ESC dieses Jahr.
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12: Vorsichtig fahren ist aktuell angesagt auf der A96 Lindau Richtung München in Höhe Leim. Hier ist nach einem Unfall die mittlere Spur blockiert. Und auf der A99 Westumfahrung Richtung Lindau in Höhe Kreuz West. Da liegen mehrere Steine auf der Fahrbahn.
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12: Den neuesten hat der Thomas gemeldet in Aschheim in der Erdinger Landstraße in der 50er Zone. Dankeschön dafür. Dann wird es auch teuer in Aubing am Langwieder Bach, Planegg, Hofmarkt und Berg am Leim, Else-Rosenfeld-Straße. Wenn ihr noch was habt, macht wieder Thomas. Gerne kurze WhatsApp schicken oder auch durchklingeln. Geht beides super easy unter der 93.3.
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12: Ich habe am Wochenende so viel Sonne aufgesaugt, wie ging, weil ich wusste, ja, die Woche wird es eher schwierig. Immer wieder wird es heute schon nass, dazu ist es windig und frisch bei 16 Grad. So geht es auch die nächsten Tage weiter. Also die Tanktops und Sommerkleidchen brauchen wir erstmal nicht. Es bleibt eher kalt mit einem bunten Mix aus Sonne und Regen.

0: 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Energy ist an, immer die besten neuen Hits mit mir, Jale. 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
10: Statt mir könnte man auch einfach die magische Miesmuschel hier hinsetzen und fragen, wie das Wetter wird. Weil wir müssen so ein bisschen auf alles vorbereitet sein. Heute kann es immer wieder tröpfeln, dazu ist es windig bei frischen 16 Grad. Die nächsten Tage bekommen wir auch einen bunten Mix aus Sonne und Regen und kälter wird's bis zu 10 Grad.
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10: Dann schauen wir ganz kurz zu euch auf die Straßen. Ein bisschen mehr Zeit am Planen müsst ihr, wenn ihr über einen mittleren Ring fahrt, sonst kommt er gut durch. Dafür wird aber fleißig geblitzt. Ober vom Gas müsst ihr in Berg am Leim in der Else-Rosenfeld, Planegg-Hofmarktstraße, Aschheim-Erdinger-Landstraße und in Aubing am Langwiederbach in der 30er-Zone. Wenn noch was fehlt, Staus oder Blitzer, wisst ihr Bescheid, gerne kurze WhatsApp schicken oder auch durchklingeln. Geht super easy unter der 93 3 93 3.
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Überraschungsauftritt von Energy Star Sia beim Ultra Music Festival hat einfach diesen Song ins Leben gerufen. Da ist er nämlich David Guetta begegnet, haben sie sich gesagt, oh, machen wir mal den nächsten Banger, und zwar zusammen mit Afrojack. Den kennt David Guetta zum Beispiel auch schon lange. Ich finde, dieses Trio ist einfach eine fantastische Kombination durch und durch. Jetzt hier auf Energy immer die besten neuen Hits mit Awake Tonight.

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1: Montag, Vormittag, 11 Uhr, ihr hört Energy mit mir, Jale, und seid hier mittendrin in euren 10 Hits am Stück natürlich. Da geht's in einer Viertelstunde mit Lady Gaga und Doechii weiter. Einfach so ein krasses Feature. Jetzt gibt's auch ein krasses Feature, und zwar von Niall Horan und Miles Smith mit Drive Safe.

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Freunde, wir sind live dabei, mitten in einem der wichtigsten Popkulturjahre ever, ja. Der Teufel trägt Prada hat nach 20 Jahren sein Comeback auf die Kinoleinwand geschafft und dadurch ist natürlich auch sehr viel Krasses entstanden, wie zum Beispiel unter anderem dieses Feature zweier Ikonen, Lady Gaga und Doja, für den Film mit Runway, jetzt hier auf Energy, immer die besten Neuigkeiten.

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1: go! Jetzt gibt es keine End-to-End-Verschlüsselung mehr bei uns in den Chats.
2: Ja, aber was ist das überhaupt? Wir haben mit Katharina Grassel gesprochen. Sie ist von der Verbraucherzentrale Bayern.
3: Bei der End-to-End-Verschlüsselung ist es so, dass nur die Personen, die miteinander kommunizieren, die Nachricht auch lesen können. Der Anbieter des Dienstes selber kann nicht mitlesen.
1: Okay, und was hat das jetzt konkret für Auswirkungen auf unsere Chats?
3: Die künftigen Chatverläufe werden nicht mehr verschlüsselt sein. Da kann Meta immer mitlesen. Mhm. Und bei den bisherigen Chatverläufen ist es nicht ganz klar. Dazu hat Meta sich nicht geäußert. Wenn man jetzt selber der Meinung ist, man hat sensible Chatverläufe da gesichert, dann sollte man die sicherheitshalber löschen.
2: Ja, dann also, habe ich jetzt ein bisschen was zu tun.
1: Ja, schon. Ja. Also es wäre schon gut, ne, wenn man bei uns da nicht so ganz mitlesen könnte.
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1: Mit Selina Bank. Die Eisbachwelle lebt endlich wieder und natürlich sind am Wochenende schon wieder viele gesurft. Es gibt aber so ein paar Regeln. Erstmal zur Welle selbst, die hat sich ganz von alleine wieder aufgebaut. Experten und die Surf-Community vermuten, dass warme Wetter, Moosbildung und frühere Einbauten im Wasser haben dabei geholfen. Am Freitag wurde ja die Welle von unserem Oberbürgermeister Dominik Krause wieder offiziell freigegeben, aber mit Regeln. Surfen nur tagsüber, nie alleine und nur mit spezieller Sicherheitsleine.
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3: Im Studio André Glatzel. Nach der Atlantikkreuzfahrt mit Hantavirus-Infektionen sind nun auch die vier deutschen Passagiere zurück in der Heimat. Sie kamen am Morgen in Frankfurt an. Nach einem Check in der Uniklinik geht es zur Quarantäne in die jeweiligen Bundesländer. Beim Robert-Koch-Institut sieht man keine Pandemiegefahr. Um mehr Kooperation beim Thema Rüstung geht es heute beim Besuch von Boris Pistorius in der Ukraine. Der Bundesverteidigungsminister ist am Morgen in Kiew angekommen. Deutschland sei nicht mehr nur Unterstützer, sondern die Ukraine längst ein strategischer Partner, etwa bei der Entwicklung von Drohnen, so Pistorius. Grüne und CDU in Baden-Württemberg wollen heute ihren Koalitionsvertrag offiziell unterzeichnen. Am Wochenende hatte es dafür auf beiden Parteitagen grünes Licht gegeben. Übermorgen soll dann im Landtag Cem Özdemir zum neuen Ministerpräsidenten gewählt werden. Viele Menschen kümmern sich erst um ihre Sicherheit im Netz, wenn es schon zu spät ist. Das zeigt eine aktuelle Umfrage vom Bundesamt für IT-Sicherheit. Jeder Neunte war letztes Jahr von einer Straftat im Netz betroffen. Am häufigsten ging es um Betrug beim Online-Shopping.
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1: Bisschen langsamer geht's aktuell auf dem Ring voran, sonst hat er freie Fahrt.
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1: Langsamer fahren ist angesagt in Aubing am Langwiederbach in der 30er-Zone, Garching, Schleißheimer, Planegg, Hofmarktstraße und in Aschheim in der Erdinger Landstraße, hier in der 50er-Zone. Wenn ihr sagt, da fehlt aber noch was, Staus oder Blitzer, gerne kurz eine WhatsApp schicken oder auch hier durchklingeln. Geht beides unter der 93 3 93
0: 3. 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
1: Die Woche ist schon eher bescheidenes Wetter. Es ist so ein bisschen Durchhalten angesagt. Heute schon mit der Horror-Kombi Wind und Regen. Immer wieder wird's nass bei 16 Grad. Es ist schon ein bisschen frischer, muss ich sagen. Und so bleibt's auch die nächsten Tage. Da bekommen wir einen bunten Mix aus Sonne und Regen.

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16: Richtiges Aprilwetter heute und auch irgendwie die ganze Woche. Also Tasche ist vollgepackt mit Regenschirm, Sonnenbrille, Cap und einer Extrajacke. Heute kann schon immer wieder nass werden. Dazu geht ein leichter Wind und frisch ist es bei 16 Grad. Die nächsten Tage wird es noch kälter bei 10 Grad und es bleibt größtenteils bewölkt.
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16: Dann werfen wir einen ganz kurzen Blick zu euch auf die Straßen. Liebe Autofahrer, es geht ein bisschen stockender voran auf dem mittleren Ring, sonst kommt ihr ganz gut voran. Dafür wird es aber teuer, und zwar in Garching in der Schleißheimer, Planegg Hofmarktstraße, Aubing am Langwieder Bach und in Aschheim in der Erdinger Landstraße. Staus oder Blitzer. Wenn ihr noch was gesehen habt, dann wisst ihr Bescheid, gerne kurze WhatsApp schicken oder auch durchklingeln, weil das geht unter der 93 3 93
2: 3.
3: Macht euch bereit.
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3: Es geht wieder los.

Monster-Trucks durch die Wüste düsen, Leute, das ist noch das am wenigsten Verrückte auf dieser Welt, glaube ich, haben die Jungs von Two Colors für ihr Musikvideo gemacht. Ganz unbedingt mal auschecken. Jetzt gibt's aber erstmal den Song dazu. Hier auf Energy immer die besten neuen Hits mit Mad World. So ein Banger. 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
1: an diesem Montagmittag und ihr seid mittendrin natürlich in euren 10 Hits am Stück. Da geht's in einer Viertelstunde mit einer ganz positiven Nummer von Nico Santos weiter. Jetzt haben wir David Guetta und Jennifer Lopez und ich bin's, Jale. Salam!

mit dem wichtigsten Song-Release des Jahres, wie ich finde, weil ich weiß ja nicht, wie es euch geht, aber wenn man News hört, dann fühlt man sich so blöd, es ist alles so negativ und genau dafür hat Energy-Star Nico Santos hier ein kleines Gegengift geschaffen, wieder ein bisschen an das Schöne im Leben glauben, so, so wichtig gerade jetzt hier auf Energy. Immer die besten neuen Hits, Nico Santos mit Optimist.

0: gibt eine Hinge-Date-Studie aus dem vergangenen Jahr. Mhm. Und die sagt, dass 60% der 18- bis 22-Jährigen sich eine zweite Meinung beim Dating von der KI holen.
1: Also um ehrlich zu sein, ich habe auch schon mal im Bereich Dating die KI hergenommen, aber aus anderen Gründen. 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
0: Ach du meine Güte, was hat er gesagt? Positiv, negativ?
1: Münch, du bist ein geiler Typ, du schaffst alles.
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3: Unsere City hat ab heute offiziell eine neue Stadtregierung. Die Mango-Koalition steht und damit sitzen jetzt auch neue Gesichter im Rathaus. Nach den Verhandlungen zwischen Grünen, SPD, FDP, Freien Wählern und der Rosa Liste haben jetzt auch alle Parteien intern dem Koalitionsvertrag zugestimmt. Damit startet ab heute auch der neue Stadtrat offiziell in die Arbeit. Klar ist auch, wer die wichtigsten Posten übernimmt. Dominik Krause ist natürlich neuer Oberbürgermeister. Mona Fuchs von den Grünen wird zweite Bürgermeisterin und Verena Dietl von der SPD bleibt die dritte Bürgermeisterin.
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18: Im Studio André Glatzel. Die Spritpreise sind zum ersten Mal seit Anfang März unter die 2-Euro-Marke gefallen. Das lag laut ADAC vor allem am gesunkenen Ölpreis. Die Experten kritisieren, dass der Tankrabatt weiter nicht vollständig weitergegeben wird. Deutschland und die Ukraine wollen beim Thema Rüstung enger zusammenarbeiten. Bundesverteidigungsminister Pistorius ist heute für Gespräche in Kiew. Da geht es etwa um Drohnen. Die technologischen Sprünge sind beachtlich, sagt Pistorius. Und Deutschland und die NATO können davon profitieren. Die 4 deutschen Passagiere des Hunter-Virus-Kreuzers sind zurück in Deutschland. Sie werden jetzt zunächst in der Frankfurter Uniklinik untersucht. Dann geht es in ihre Heimatbundesländer zur Quarantäne. Das Robert-Koch-Institut sieht keine Gefahr für die Bevölkerung. Die Bundesnetzagentur geht vor dem Hintergrund des Iran-Kriegs davon aus, dass die Gaspreise leicht steigen könnten. Für viele Privathaushalte würden zwar Preisgarantien für 12 Monate oder länger gelten, Anschlussverträge könnten aber teurer werden. Strom hingegen eher günstiger, heißt es.
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3: Hello, liebe Autofahrer. Bissl Stop and Go haben wir aktuell auf dem mittleren Ring. Sonst kommt er gut durch.
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3: Den neuesten hat der Thomas gemeldet in Aschheim in der Erdinger Landstraße in der 50er Zone. Dankeschön dafür. Dann wird es auch teuer in Aubing am Langwiederbach, Planegg Hofmarkt und Berg am Leim Else-Rosenfeld-Straße. Wenn ihr noch was habt, macht's wieder Thomas. Gerne kurze WhatsApp schicken oder auch durchklingeln. Geht beides super easy unter der 93 3 93
9: 3. 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
3: Ich habe am Wochenende so viel Sonne aufgesaugt, wie ging, weil ich wusste, ja, die Woche wird's eher schwierig. Immer wieder wird's heute schon nass, dazu ist es windig und frisch bei 16 Grad. So geht's auch die nächsten Tage weiter. Also die Tanktops und Sommerkleidchen brauchen wir erstmal nicht. Es bleibt eher kalt mit einem bunten Mix aus Sonne und Regen.

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16: Statt mir könnte man auch einfach die magische Miesmuschel hier hinsetzen und fragen, wie das Wetter wird. Weil wir müssen so ein bisschen auf alles vorbereitet sein. Heute kann es immer wieder tröpfeln, dazu ist es windig bei frischen 16 Grad. Die nächsten Tage bekommen wir auch einen bunten Mix aus Sonne und Regen und kälter wird es bis zu 10 Grad.
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16: Dann schauen wir ganz kurz zu euch auf die Straßen. Ein bisschen mehr Zeit einplanen müsst ihr, wenn ihr über den mittleren Ring fahrt, sonst kommt er gut durch. Dafür wird aber fleißig geblitzt. Ober vom Gas müsst ihr in Bergheim bleiben, in der Else-Rosenfeld, Planegg-Hofmarktstraße, Aschheim-Erdinger-Landstraße und in Aubing am Langwiederbach in der 30er-Zone. Wenn noch was fehlt, Staus oder Blitzer, wisst ihr Bescheid, gerne kurze WhatsApp schicken oder auch durchklingeln geht. Super easy unter der 93 3 93
18: 3. Macht euch bereit.
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1: Energy-Star Norma Jean Martin wäre gerne in den 60ern am Leben gewesen, ja? Weil das war die Zeit der Blues und das inspiriert sie so sehr. Und ich sag, ich bin ganz froh, dass wir dich in unserer Zeit hier haben. Live, auf Konzerten oder im Radio mit deiner fantastischen Stimme. Hier auf Energy immer die besten neuen Hits mit Encore Big Dream.

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2: Wir begrüßen die erste Mittagspause der Woche. Montag 13 Uhr, Freunde. Ihr seid natürlich mittendrin in euren 10 Hits am Stück. Da geht's in einer Viertelstunde mit Fastboy weiter. Den Anfang machen jetzt Miles Smith und Niall Horan. Und ich bin's, Jale. Salam. Happy Monday.
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Seit Jahren beweisen die Fastboy-Brüder, die eigentlich Felix und Lukas heißen, dass sie auch live richtig abreißen können, ja? Die sind hier diesen Sommer wieder auf dem Perukeville und auf diversen anderen Festivals. Im Oktober geht dann die eigene Tour los. Und bis dahin genießen wir sie aber jetzt erstmal hier mit ihrer neuesten Nummer auf Energy. Immer die besten neuen Hits mit Beautiful.

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0: jetzt gibt es keine End-to-End-Verschlüsselung mehr bei uns in den Chats.
1: Ja, aber was ist das überhaupt? Wir haben mit Katharina Grassel gesprochen. Sie ist von der Verbraucherzentrale Bayern.
2: Bei der End-to-End-Verschlüsselung ist es so, dass nur die Personen, die miteinander kommunizieren, die Nachricht auch lesen können. Der Anbieter des Dienstes selber kann nicht mitlesen.
0: Okay, und was hat das jetzt konkret für Auswirkungen auf unsere Chats?
2: Die künftigen Chatverläufe werden nicht mehr verschlüsselt sein. Da kann Meta immer mitlesen. Mhm. Und bei den bisherigen Chatverläufen ist es nicht ganz klar. Dazu hat Meta sich nicht geäußert. Wenn man jetzt selber der Meinung ist, man hat sensible Chatverläufe da gesichert, dann sollte man die sicherheitshalber löschen.
1: Ja, dann also, habe ich jetzt ein bisschen was zu tun.
0: Ja, schon. Ja. Also es wäre schon gut, ne, wenn man bei uns da nicht so ganz mitlesen könnte.
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0: Das Grünwalder Stadion hat schon viel gesehen, aber das hier gab's noch nie. Normalerweise ist es ja das Zuhause der Löwen. Diesen Sonntag ziehen da aber die Raben ein. Vom Fußball geht's zum American Football. Die Munich Ravens sind wieder zurück, diesmal in der neuen Liga der European Football Alliance. Und für so ein erstes Spiel, da braucht man natürlich auch einen fetten Knaller als Start. Den wird's im Grünwalder eben geben. Wer das Stadion kennt, kennt auch die Atmosphäre. Wer Football noch nicht kennt, der bekommt da den perfekten Einstieg. Wie ihr die Ravens am besten vor Ort unterstützen könnt, das hat uns Valerian Gerber, Head of Media Marketing, mal gesagt. Das Motto ist Lärm machen.
17: Das Tolle am American Football ist auch, dass man als Fan einen direkten Einfluss drauf haben kann. Also wenn man zu dem Zeitpunkt laut ist, wo sich eigentlich das gegnerische Team abstimmen muss, dann kann man damit einen direkten Einfluss haben. Und das ist eine super Möglichkeit, wo unsere Fans auch direkt Teil des Spiels sein können. Und darauf würden wir uns sehr freuen, wenn das der Fall ist.
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0: Mit Selina Bank. Die Eisbachwelle lebt endlich wieder und natürlich sind am Wochenende schon wieder viele gesurft. Es gibt aber so ein paar Regeln. Erstmal zur Welle selbst, die hat sich ganz von alleine wieder aufgebaut. Experten und die Surf-Community vermuten, das warme Wetter, Moosbildung und frühere Einbauten im Wasser haben dabei geholfen. Am Freitag wurde ja die Welle von unserem Oberbürgermeister Dominik Krause wieder offiziell freigegeben, aber mit Regeln. Surfen nur tagsüber, nie alleine und nur mit spezieller Sicherheitsleine.
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10: Im Studio André Glatzel. Vor allem der Dieselpreis an den Tankstellen ist gerade auf Sinkflug. Laut ADAC ist der Preis zum ersten Mal seit Anfang März unter die 2-Euro-Marke gefallen. Das Allzeithoch beim Diesel lag nach Beginn des Irankriegs zwischenzeitlich bei gut 2,44 Euro pro Liter. Um mehr Kooperation beim Thema Rüstung geht es heute beim Besuch von Boris Pistorius in der Ukraine. Der Bundesverteidigungsminister ist da morgen in Kiew angekommen. Deutschland sei nicht mehr nur Unterstützer, sondern die Ukraine längst ein strategischer Partner, etwa bei der Entwicklung von Drohnen, so Pistorius. Nach der Atlantikkreuzfahrt mit Hantavirus-Infektionen sind nun auch die 4 deutschen Passagiere zurück in der Heimat. Sie kamen am Morgen in Frankfurt an. Nach einem Check in der Uniklinik geht es zur Quarantäne in die jeweiligen Bundesländer. Beim Robert-Koch-Institut sieht man keine Pandemiegefahr. In genau einem Monat startet die Fußball-WM in Kanada, Mexiko und den USA. Während die FIFA ein Event der Superlative beschwört, ist vom großen Hype bislang noch wenig zu spüren. In den USA ist der erhoffte Buchungsboom bei den Hotels ausgeblieben. 2 Gründe, die hohen Preise und die Politik von Präsident Trump.
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0: Bisschen langsamer geht's aktuell auf dem Ring voran, sonst hat er freie Fahrt.
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0: Langsamer fahren ist angesagt in Aubing am Langwiederbach in der 30er-Zone, Garching, Schleißheimer, Planegg, Hofmarktstraße und in Aschheim in der Erdinger Landstraße hier in der 50er-Zone. Wenn ihr sagt, da fehlt aber noch was, Staus oder Blitzer, gerne kurz eine WhatsApp schicken oder auch hier durchklingeln. Geht beides unter der 93 3 93
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0: Die Woche ist schon eher bescheidenes Wetter. Es ist so ein bisschen Durchhalten angesagt. Heute schon mit der Horror-Kombi Wind und Regen. Immer wieder wird's nass bei 16 Grad. Es ist schon ein bisschen frischer, muss ich sagen. Und so bleibt's auch die nächsten Tage. Da bekommen wir einen bunten Mix aus Sonne und Regen.

0: In einem Monat geht die große Fußball-WM los. Aber Leute, das ist nicht die einzige Weltmeisterschaft 2026. Energy ist an, immer die besten neuen Hits mit mir, Jale, und meinem Kollegen Armani.
1: Servus.
0: Und wenn ihr jetzt sagt, boah, Fußball gar nicht mein Ding, oder ihr könnt gar nicht einen Monat lang aushalten, ohne irgendwie World-Meisterschaften euch reinzuziehen, dann hat mein Kollege hier mal drei alternative Weltmeisterschaften für uns dabei, ne?
1: Genau, diese Woche geht es direkt los. Am Donnerstag startet der Kajak World Cup. Bei uns in Brandenburg in der Havel kann man bis Sonntag die Rennen verfolgen. So, einen Tag später, Freitag, den 15., startet die Eishockey World Championship in der Schweiz und die geht zwei Wochen lang.
0: Das
1: und
0: finde ich hot.
1: Im September nach der WM, dann am 12. ist Weltmeisterschaft im Volleyball für Männer.
0: Oh, Leute, das muss man sich reinziehen. Ich liebe ja Volleyball. Auf jeden Fall habt ihr jetzt einiges zu gucken und zu genießen, völlig außerhalb des Fußballkosmos. Danke, Armani.
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10: Statt mir könnte man auch einfach die magische Miesmuschel hier hinsetzen und fragen, wie das Wetter wird. Wir müssen so ein bisschen auf alles vorbereitet sein. Heute kann es immer wieder tröpfeln, dazu ist es windig bei frischen 16 Grad. Die nächsten Tage bekommen wir auch einen bunten Mix aus Sonne und Regen und kälter wird es bis zu 10 Grad.
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10: Dann schauen wir ganz kurz zu euch auf die Straßen. Ein bisschen mehr Zeit am Planen müsst ihr, wenn ihr über den mittleren Ring fahrt, sonst kommt er gut durch. Dafür wird aber fleißig geblitzt. Ober vom Gas müsst ihr in Berg am Laim in der Else-Rosenfeld, Planegg-Hofmarktstraße, Aschheim-Erdinger-Landstraße und in Aubing am Langwiederbach in der 30er-Zone. Wenn noch was fehlt, Staus oder Blitzer, wisst ihr Bescheid, gerne kurze WhatsApp schicken oder auch durchklingeln. Geht super easy unter der 93.3.
11: Macht euch bereit.
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im eigenen Kopf leben. Ein Gefühl, das Overthinker sehr gut kennen, so wie Energy Star Sam Harper es einer ist. Und deswegen sinniert er in diesem Feature mit Lockenbach auch so ein bisschen darüber, wie schön es wäre, da mal rauszukommen aus dem eigenen Kopf, oder? Versuchen wir alle jetzt zur Nummer hier auf Energy immer die besten neuen Hits mit Lost.

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1: Schönen Nachmittag, Leute. Gleich hört ihr Harrison mit All the Things She Said. Aber jetzt erstmal Miles Smith hier ist Drive Safe.

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1: Hey, hier ist Spooky von Clock Clock und ihr hört unsere Single Out of the Dark auf Energy Hit Music

so schön, dass ihr mit dabei seid. Einen chilligen Nachmittag wünsche ich euch. Und ich weiß ja nicht, wie es euch geht, Leute, aber ich bin sowas von müde. Es ist Montag, es ist Nachmittag, ich brauche einen Kaffee und richtig nice Musik, die pusht, die bekommen wir jetzt. Hier ist Harrison, All the Things She Said bei Energy, immer die besten und Hits. So cool, dass ihr mit dabei seid. Hallo.

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13: Mit Selina Bank. Die Eisbachwelle lebt endlich wieder und natürlich sind am Wochenende schon wieder viele gesurft. Es gibt aber so ein paar Regeln. Erstmal zur Welle selbst, die hat sich ganz von alleine wieder aufgebaut. Experten und die Surf-Community vermuten, das warme Wetter, Moosbildung und frühere Einbauten im Wasser haben dabei geholfen. Am Freitag wurde ja die Welle von unserem Oberbürgermeister Dominik Krause wieder offiziell freigegeben, aber mit Regeln. Surfen nur tagsüber, nie alleine und nur mit spezieller Sicherheitsleine.
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14: Mit Mia Hehn. Guten Tag. Die Spritpreise sind zum ersten Mal seit Anfang März im bundesweiten Schnitt unter die 2-Euro-Marke gefallen. Das lag laut ADAC vor allem am gesunkenen Ölpreis. Die Experten kritisieren, dass der Tankrabatt weiter nicht vollständig weitergegeben wird. Nach der Atlantik-Kreuzfahrt mit Hantavirus-Infektion sind nun auch die 4 deutschen Passagiere zurück in der Heimat. Sie kamen am Morgen in Frankfurt an. Nach einem Check in der Uniklinik geht es zur Quarantäne in die jeweiligen Bundesländer. Beim Robert-Koch-Institut sieht man keine Pandemiegefahr. Die Virusvariante sei schon lange bekannt. Künstliche Intelligenz kann meinen Chef ersetzen. Das sagen fast ein Drittel der Beschäftigten in Deutschland in einer neuen Bitkom-Umfrage. Beim eigenen Job sieht's ein wenig anders aus. Da sagt nur knapp ein Viertel, dass der durch KI ersetzt werden könnte. In genau einem Monat startet die Fußball-WM in Kanada, Mexiko und den USA. Während die FIFA ein Event der Superlative beschwört, ist vom großen Hype bislang noch wenig zu spüren. In den USA ist der erhoffte Buchungsboom bei den Hotels ausgeblieben. 2 Gründe: die hohen Preise und die Politik von Präsident Trump.
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0: Servus München, ein Blick auf die A9 München Richtung Nürnberg. In der Einfahrt Schwabing sind Bergungsarbeiten. Hier staut es sich total. 3 Kilometer Stop and Go auf der A8 Stuttgart Richtung München zwischen Odelshausen und Dachau-Fürstenfeldbruck. Und Schnarch, Schnarch, auf dem Ring geht wieder gar nichts voran.
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0: Bülent, danke schön fürs Anrufen. Waldfriedhofstraße Hadern wird geblitzt. Außerdem in Schwabing auf der Leopoldstraße 30er-Zone. Bitte Obacht geben. Und Zwergstraße 30er-Zone unter Wieberg. Danke, Elli. Seht ihr was? Macht's wie die anderen. Klingelt einfach durch. 089 93 3 93
4: 3. 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
0: Ja, Obacht geben, Leute. Später wird's noch windiger. Lasst euch nicht wegpusten. Aktuell 13 Grad. Es ist grau und grau. Morgen wird's ein bisschen besser. 9 Grad, aber da ist ein bisschen Sonnenschein mit dabei. Und am Mittwoch über 15 Grad mit einem Mix aus Sonne und Wolken. Und was macht ihr denn am kommenden Mittwochabend? Noch gar nichts. Dann habe ich gleich eine ganz große Überraschung für euch. Jetzt erstmal Mark Forster. Hier ist ein Lied bei Energy. Immer die besten und Hits. Hier ist eure Sunny.

0: die besten Hits gibt's bei uns bei Energy. Ich liebe diese Woche, Leute. Am Donnerstag ist Feiertag. 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
10: So, ihr Lieben, wir schon auf dem Ring. Zwischen Sendling Süd und Sendling. Ein großer LKW-Unfall auf der linken Spur. Hier staut es sich total. Dann hat's gekracht auf der A9 München Richtung Nürnberg. In der Einfahrt Schwabing sind Bergungsarbeiten. Hier staut es sich. Vorsicht auf der A94 Passau Richtung München. Auf Höhe Zahmdorf ist eine Person auf der Fahrbahn unterwegs. Dann Stop and Go zwischen Sapporo-Bogen und Petoltunnel. Insgesamt ist der Ring wie immer zu. Wir kennen's alle.
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10: Leon, danke schön fürs Melden. Es wird geblitzt auf der Zwerg-Wittelsbacher- und Waldfriedhofstraße. Kommt irgendwas dazu? Dann ruft einfach durch 089-393-393.
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10: Kollegin Selina kam gerade rein und hat gesagt, boah, Sunny, es ist draußen so windig, schau mal meine Sturmfrisur an. Also Leute, lasst euch nicht wegpusten, es ist mega stürmisch bei uns in der City. Aktuell 13 Grad, später wird es auch ein bisschen stürmischer, morgen 9 Grad mit etwas Sonnenschein und am Mittwoch über 15 Grad.
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Was ist denn das für ein Wetter draußen? 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Hier ist alle Farben mit Body Talk auf Energy. Yes.

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0: Dive Into Me hört ihr gleich von Alok und Khalid, aber jetzt erstmal Off the Light, hier ist Taylor Swift.

Schönen Montagnachmittag. Cool, dass ihr mit am Start seid. Und jetzt habe ich schon wieder Bock auf Abdancen, Leute. Und zwar zu einer smoothen Nummer von Alok und Khalid. Da kann man einfach ab auf die Tanzfläche, die Augen schließen und einfach richtig die Musik fühlen. Hier ist Dive Into Me bei Energy, immer die besten und Hits. So schön, dass ihr mit dabei seid. Hallo.

0: Auch im Kaffee bekommt ihr immer die besten neuen Hits. So schön, dass ihr mit dabei seid. Hallo. Jetzt gibt es keine End-to-End-Verschlüsselung mehr bei uns in den Chats.
1: Ja, aber was ist das überhaupt? Wir haben mit Katharina Grassel gesprochen. Sie ist von der Verbraucherzentrale Bayern.
2: Bei der End-to-End-Verschlüsselung ist es so, dass nur die Personen, die miteinander kommunizieren, die Nachricht auch lesen können. Der Anbieter des Dienstes selber kann nicht mitlesen.
0: Okay, und was hat das jetzt konkret für Auswirkungen auf unsere Chats?
2: Die künftigen Chatverläufe werden nicht mehr verschlüsselt sein. Da kann Meta immer mitlesen. Mhm. Und bei den bisherigen Chatverläufen ist es nicht ganz klar. Dazu hat Meta sich nicht geäußert. Wenn man jetzt selber der Meinung ist, man hat sensible Chatverläufe da gesichert, dann sollte man die sicherheitshalber löschen.
1: Ja, dann also, habe ich jetzt ein bisschen was zu tun.
0: Ja, schon. Ja. Also es wäre schon gut, ne, wenn man bei uns da nicht so ganz mitlesen könnte.
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13: Mit Selina Bank. Unsere City hat ab heute offiziell eine neue Stadtregierung. Die Mango-Koalition steht und damit sitzen jetzt auch neue Gesichter im Rathaus. Nach den Verhandlungen zwischen Grünen, SPD, FDP, Freien Wählern und der Rosa Liste haben jetzt auch alle Parteien intern dem Koalitionsvertrag zugestimmt. Damit startet ab heute auch der neue Stadtrat offiziell in die Arbeit. Klar ist auch, wer die wichtigsten Posten übernimmt. Dominik Krause ist natürlich neuer Oberbürgermeister. Mona Fuchs von den Grünen wird zweite Bürgermeisterin und Verena Dietl von der SPD bleibt die dritte Bürgermeisterin.
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14: Mit Mia Hehn. Guten Tag. Vor allem der Dieselpreis an den Tankstellen ist gerade im Sinkflug. Laut ADAC ist der Preis zum ersten Mal seit Anfang März unter die 2-Euro-Marke gefallen. Das Allzeithoch beim Diesel lag nach Beginn des Iran-Kriegs zwischenzeitlich bei gut 2,44 Euro pro Liter. Weil er einen Anschlag geplant haben soll, ist ein 17-Jähriger in Hamburg festgenommen worden. Laut Ermittlern soll der Syrer für einen Sprengstoffanschlag Ziele wie ein Einkaufszentrum oder eine Polizeiwache ins Auge gefasst haben. Dazu hat ihn offenbar die Terrormiliz Islamischer Staat inspiriert. Die 4 deutschen Passagiere des Hunter-Virus-Kreuzers sind zurück in Deutschland. Sie werden jetzt zunächst in der Frankfurter Uniklinik untersucht. Dann geht es in ihre Heimatbundesländer zur Quarantäne. Das Robert-Koch-Institut sieht keine Gefahr für die Bevölkerung. In Wien hat die Eurovision Song Contest Woche begonnen. Zum Auftakt zogen die 35 Teilnehmerländer in einer großen Parade durch die österreichische Hauptstadt. Morgen und am Donnerstag gibt's die Halbfinals, am Samstag das Finale. Favorit ist laut den Buchmachern in diesem Jahr Finnland.
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0: Servus München. Ein Blick auf die A99 Westumfahrung Richtung Lindau zwischen Freudmanning Nord und Dreieckallach. 10 Kilometer Stau. 8 Kilometer Stop and Go auf der A99 Westumfahrung Richtung Nürnberg zwischen Freiham Mitte und Dreieckallach. Dann ganz viel los zwischen Saporobogen und Petoltunnel. Insgesamt ist der Ring wie immer zu. Wir kennen's alle.
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0: Clemens, du Feiner, danke schön fürs Melden. Wittelsbacher Straße wird geblitzt in der Isar-Vorstadt. Hadern, Waldfriedhofstraße auf der Zwergstraße, 30er-Zone unter Biberg und Schleißheimer Straße. Danke Marie, seht ihr was? Ich bin hier, ruft Easy durch. 089 93 3 93 3.
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0: Passt mir auf, Leute. Es fliegen so ein paar Ästchen rum. Es ist super windig bei uns. Aktuell 13 Grad. Morgen dann 9 Grad in der Spitze mit einem Mix aus Sonne und Wolken. Und am Mittwoch über 15 Grad. Auch da zeigt sich immer wieder die Sonne. Und jetzt habe ich für euch Alex Warren, Fever Dream. 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
0: So, ihr Lieben, wir schon auf die A99 Eschenrieder Spange zwischen Dreieck München Eschenried und Dreieck Allach 4 Kilometer Stau. Dann 10 Kilometer Stop and Go auf der A99 Westumfahrung Richtung Lindau zwischen Freudmanning Nord und Dreieck Allach. 8 Kilometer Stau auf der A99 Westumfahrung Richtung Nürnberg zwischen Freiham Mitte und Dreieck Allach. Dann auf dem Ring zwischen Saporobung und Petueltunnel. Hier ist ganz viel los zwischen Brudermühlbrücke und Waldramstraße. Auch hier Stop and Go.
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0: Timmy, danke schön fürs Anrufen. Es wird geblitzt auf der Wittelsbacher Straße, auf der Riesenburgstraße und Waldfriedhofstraße. Seht ihr was? Dann ruft einfach durch 089 93 3
1: 93 3. 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
0: Windig ist es bei uns in der City. Aktuell 13 Grad, außerdem wolkig. Morgen ist ein bisschen Sonnenschein mit dabei bei 9 Grad. Und am Mittwoch wird es wärmer über 15 Grad. Ich freue mich.
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ein Gefühl, wo man selber sagt, ich habe auf nichts mehr Lust. Ich will nichts mehr unternehmen, weil ich einfach Liebeskummer habe. Um dieses Gefühl geht's in der neuen Nummer von Paula Stiller. Hier ist Love Sick bei Energy. 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
0: Lady Gaga und Doechii habe ich gleich für euch mit Runway, aber jetzt erstmal Miles Smith und Niall Horan. Hier ist Drive Safe.

Nochmal ein bisschen fleißig sein. Und dann geht's rein in den Feierabend. Kennt ihr's, wenn man sagt, boah, den Star will ich unbedingt mal live erleben. Geht mir bei Lady Gaga so. Ich glaube, die Shows müssen bombastisch sein und die Tanzeinlagen grandios. Hier ist sie für euch. Zusammen mit Doechii. Hier ist Runaway bei Energy. Immer die besten Hits. So schön, dass ihr mit dabei seid. Hier ist eure Star.

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18: Mit Selina Bank. Die Eisbachwelle lebt endlich wieder und natürlich sind am Wochenende schon wieder viele gesurft. Es gibt aber so ein paar Regeln. Erstmal zur Welle selbst, die hat sich ganz von alleine wieder aufgebaut. Experten und die Surf-Community vermuten, das warme Wetter, Moosbildung und frühere Einbauten im Wasser haben dabei geholfen. Am Freitag wurde ja die Welle von unserem Oberbürgermeister Dominik Krause wieder offiziell freigegeben, aber mit Regeln. Surfen nur tagsüber, nie alleine und nur mit spezieller Sicherheitsleine.
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19: Mit Mia Hehn. Guten Tag. Die Spritpreise sind zum ersten Mal seit Anfang März im bundesweiten Schnitt unter die 2-Euro-Marke gefallen. Das lag laut ADAC vor allem am gesunkenen Ölpreis. Die Experten kritisieren, dass der Tankrabatt weiter nicht vollständig weitergegeben wird. In Hamburg soll ein Jugendlicher einen Anschlag geplant haben. Der 17-jährige Syrer wurde von Spezialkräften der Polizei festgenommen. Er soll zu den Plänen von der Terrormiliz IS inspiriert worden sein. Bei Durchsuchungen wurden unter anderem Dünger und auch ein Messer gefunden. Wie können die Menschen in Deutschland entlastet werden? Nachdem die Entlastungsprämie im Bundesrat gestoppt wurde, will die Bundesregierung das weitere Vorgehen prüfen. Der Wirtschaftsweise Felbermayr fordert bei NTV eine Steuerentlastung für mittlere Einkommen. Die Verbraucherzentrale war zuletzt für Direktzahlungen. Der deutsche Schiedsrichter Daniel Siebert wird das Champions-League-Finale pfeifen. Das hat die UEFA bekannt gegeben. Der 42-Jährige ist erst der 5. deutsche Finalschiri überhaupt. Beim Finale Ende Mai in Budapest treffen der FC Arsenal und Paris Saint-Germain aufeinander.
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20: Wir schauen auf die A99 Westumfahrung Richtung Linder zwischen Neuherberg und Dreieckallach. 10 Kilometer Stau. Dann Stop and Go zwischen Saporobogen und Petuel-Tunnel. Außerdem zwischen Brudermühlbrücke und Waldramstraße. Und der Ring ist wie immer zu. Wir kennen's alle.
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20: Miri, danke schön fürs Melden. Berg am Leim, Heinrich-Wieland-Straße, 30er-Zone wird geblitzt. Außerdem auf der Riesenburg, Focke und Waldfriedhofstraße. Kommt irgendwas dazu, ruft durch 089 93 3 93
16: 3. 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
20: Boah, so ein richtiges Couchy-Wetter, oder? Boah, es ist windig draußen. Aktuell 13 Grad, morgen 9 Grad in der Spitze. Da ist sogar ein bisschen Sonnenschein mit dabei. Und am Mittwoch wird es milder, über 15 Grad. Jetzt für euch, Clock Clock, Out of the Dark bei Energy immer die besten. Und jetzt hier ist eure Sunny. Servus.

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0: Verkehr. Sehr viel los auf dem Ring, wie immer. Stop and go.
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0: Geblitzt wird auf der Riesenburg, Waldfriedhof und Fockerstraße. Seht ihr noch einen? Dann ruft durch 089 93 3 93 3.
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0: Perfektes Kochwetter. Ja, da kann man so einen richtig schönen Kochabend machen. Ungemütlich ist es draußen. Super windig. Morgen 9 Grad mit einem Mix aus Sonne und Wolken. So auch am Mittwoch bei 15 Grad.
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0: Für euren Feierabend habe ich gleich Moskena mit seiner brandneuen Nummer Rhythm Unknown. Aber jetzt erstmal Kamrat, hier ist

Jeder von uns hat Vorbilder. Moskena hat gesagt, seine waren auf jeden Fall Elvis Presley und Amy Winehouse. Kann ich gut verstehen. Hier ist er mit Rhythm Unknown bei Energy. Immer die besten und Hits. Gleich geht's rein in den Feierabend. Ich freue mich. Yippie, yeah.

0: 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Bald ist Feierabend, hier ist eure Sunny bei Energy. 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
12: Mit Selina Bank. Unsere City hat ab heute offiziell eine neue Stadtregierung. Die Mango-Koalition steht und damit sitzen jetzt auch neue Gesichter im Rathaus. Nach den Verhandlungen zwischen Grünen, SPD, FDP, Freien Wählern und der Rosa Liste haben jetzt auch alle Parteien intern dem Koalitionsvertrag zugestimmt. Damit startet ab heute auch der neue Stadtrat offiziell in die Arbeit. Klar ist auch, wer die wichtigsten Posten übernimmt. Dominik Krause ist natürlich neuer Oberbürgermeister. Mona Fuchs von den Grünen wird zweite Bürgermeisterin und Verena Dietl von der SPD bleibt die dritte Bürgermeisterin.
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13: Ich bin Mia Hin. Guten Abend. Deutschland und die Ukraine wollen zusammen Drohnen entwickeln und herstellen. Das hat Verteidigungsminister Pistorius bei einem Besuch in Kiew angekündigt. Wir können von den Erfahrungen der Ukraine in dem Bereich nur profitieren, so Pistorius weiter. Weil er einen Anschlag geplant haben soll, ist ein 17-Jähriger in Hamburg festgenommen worden. Laut Ermittlern soll der Syrer für einen Sprengstoffanschlag Ziele wie ein Einkaufszentrum oder eine Polizeiwache ins Auge gefasst haben. Dazu hat ihn offenbar die Terrormiliz Islamischer Staat inspiriert. Die EU lehnt Altkanzler Schröder als Vermittler im Ukraine-Krieg ab. Es sei nicht sehr weise, Russland die Ernennung eines europäischen Vermittlers zu überlassen, sagte die Außenbeauftragte Kallas. Kreml-Chef Putin hatte Schröder am Wochenende als Vermittler ins Spiel gebracht. In genau einem Monat startet die Fußball-WM in Kanada, Mexiko und den USA. Während die FIFA ein Event der Superlative beschwört, ist vom großen Hype bislang noch wenig zu spüren. In den USA ist der erhoffte Buchungsboom bei den Hotels ausgeblieben. Zwei Gründe: die hohen Preise und die Politik von Präsident Trump.
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0: Servus ihr Lieben, ganz viel los auf dem Ring wie immer. Stop and go.
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0: Geblitzt wird auf der Focke, Waldfriedhof und Zwergstraße. Seht ihr was? Ruft durch 089 393 393.
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0: Ungemütlich ist es draußen, super windig. Morgen 9 Grad in der Spitze mit einem Mix aus Sonne und Wolken. Genauso dann am Mittwoch bei über 15 Grad. Jetzt für euch Felix Jähn, Boy, You Turn Me bei Energy. Immer die besten und Hits.

0: Nice, dass ihr mit dabei seid. Ihr seid bei Energy mit die besten neuen Hits.
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2: Verkehr. Auf der Donnersberger Brücke staut es sich total und der Ring ist wie immer zu. Wir kennen's alle.
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2: Anne, danke schön fürs Melden. Waldfriedhofstraße wird geblitzt auf der Focke, Riesenburg und Wittelsbacher Straße außerdem. Kommt irgendwas dazu? Schickt mir WhatsApp rein in Studio 089 393 393 oder ruft durch.
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2: Sehr windig ist es bei uns in der City. Ungemütlich. Da kann man sich so richtig gemütlich machen heute Abend auf der Couch. Morgen 9 Grad mit etwas Sonnenschein und vielen Wolken. Genauso dann am Mittwoch bei 15 Grad.

mal irgendwas so nicht läuft, wie ihr es haben wollt, dann denkt euch nicht, boah, ich muss jetzt den Kopf hängen lassen, sondern Krönchen richten, weiterlaufen, optimistisch, positiv denken, sagt auch Nico Santos. Hier ist Optimist bei Energy, immer die besten und Hits. So schön, dass ihr mit dabei seid. Hier ist eure Sunny.

0: Wir sind mittendrin in den 10 Hits am Stück. 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
0: Fastboy habe ich gleich für euch mit Beautiful Life, aber jetzt erstmal Miles Smith und Niall Horan. Hier ist Drive Safe.

Fast Boy sind dieses Jahr wieder auf vielen Festivals. Die lieben es einfach, die Atmosphäre. Und ihr könnt live mit dabei sein bei ganz vielen Festivals. Ja, klickt euch jetzt rein auf energy.de. Hier sind Fast Boy, Beautiful Life bei Energy, immer die Besten. Und jetzt hallo.

0: dass ihr mit dabei seid. 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
8: Mit Selina Bank. Die Eisbachwelle lebt endlich wieder und natürlich sind am Wochenende schon wieder viele gesurft. Es gibt aber so ein paar Regeln. Erstmal zur Welle selbst, die hat sich ganz von alleine wieder aufgebaut. Experten und die Surf-Community vermuten, das warme Wetter, Moosbildung und frühere Einbauten im Wasser haben dabei geholfen. Am Freitag wurde ja die Welle von unserem Oberbürgermeister Dominik Krause wieder offiziell freigegeben, aber mit Regeln. Surfen nur tagsüber, nie alleine und nur mit spezieller Sicherheitsleine.
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9: Ich bin Mia Hin. Guten Abend. Deutschland und die Ukraine wollen zusammen Drohnen entwickeln und herstellen. Das hat Verteidigungsminister Pistorius bei einem Besuch in Kiew angekündigt. Wir können von den Erfahrungen der Ukraine in dem Bereich nur profitieren, so Pistorius weiter. In Hamburg soll ein Jugendlicher einen Anschlag geplant haben. Der 17-jährige Syrer wurde von Spezialkräften der Polizei festgenommen. Er soll zu den Plänen von der Terrormiliz IS inspiriert worden sein. Bei Durchsuchungen wurden unter anderem Dünger und auch ein Messer gefunden. Die Spritpreise sind zum ersten Mal seit Anfang März im bundesweiten Schnitt unter die 2-Euro-Marke gefallen. Das lag laut ADAC vor allem am gesunkenen Ölpreis. Die Experten kritisieren, dass der Tankrabatt weiter nicht vollständig weitergegeben wird. In Wien hat die Eurovision Song Contest Woche begonnen. Zum Auftakt zogen die 35 Teilnehmerländer in einer großen Parade durch die österreichische Hauptstadt. Morgen und am Donnerstag gibt's die Halbfinals, am Samstag das Finale. Favorit ist laut den Buchmachern in diesem Jahr Finnland.
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0: Stau auf dem Ring wie immer.
2: Blitzer.
0: Pietro, ciao bello, danke schön fürs Anrufen. Wittelsbacher Straße wird geblitzt auf der Riesenburg- und Waldfriedhofstraße. Seht ihr was? Ruft durch 089 93 393.
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0: Super windig ist es draußen, Leute. Passt mir auf mit den Ästen, die rumfliegen. Morgen 9 Grad mit weniger Wind, dafür aber etwas Sonnenschein. Und am Mittwoch über 15 Grad. Jetzt für euch Tiffany Aris, Vertigo bei Energy, immer die besten und Hits.

0: Schönen Montag, ihr seid bei Energy, immer die besten neuen Hits. Hallöchen!
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5: Sehr viel los auf dem Ring, wie immer. Stop and go.
4: Blitzer.
5: Geblitzt wird auf der Riesenburg, Waldfriedhof und Fockerstraße. Seht ihr noch einen? Dann ruft durch 089-393-393.
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5: Perfektes Kochwetter. Ja, da kann man so einen richtig schönen Kochabend machen. Ungemütlich ist es draußen. Super windig. Morgen 9 Grad mit einem Mix aus Sonne und Wolken. So auch am Mittwoch bei 15 Grad.
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So ihr Lieben, rein geht's in den Feierabend und ich wünsche euch allen einen wunderschönen Montagabend. Jetzt habe ich für euch Afrojack, Sia und David Guetta. Hier ist Awake Tonight bei Energy, immer die besten an Hits. So schön, dass ihr mit dabei seid. Hier ist eure Sunny.

0: Julian.
1: Um 20 Uhr an diesem Montag, an dem Deutschland einen neuen Superstar hat. Menowin Fröhlich, yes, hat der SDS gewonnen. Warum die Nachricht vollkommen egal ist und warum RTL uns von diesem Fiebertraum endlich mal ein bisschen befreien sollte, das alles gleich vor, jetzt noch Mark Forster mit immer den besten neuen Hits.

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0: Wo wart ihr, als Menowin Fröhlich gewonnen hat?
1: Er hat das verdient. Er hat da jetzt 16 Jahre drauf gewartet oder irgendwas. Er hätte es damals auch schon verdient. Er hat toll gesungen. Er hat die Staffel mit zum Erfolg gemacht. Wenn ihm das passiert wäre, heute das nächste Mal Platz 2 oder so, das wäre ja grausam gewesen.
0: Ich hau da heute vollkommen egal. So. Also ich habe wirklich offensichtlich gar keine Aktien an RTL, aber wie lange will man noch so ein totes Pferd reiten, oder? Also ob jetzt Menowin gewinnt oder Dieter Bohlen persönlich, ist mittlerweile so interessant wie der neueste Post von Wendler auf Telegram, der übrigens auch mal in der Jury saß, kurz nachdem er zum Schwurbler wurde und Like, wer sich noch erinnert, aber da hat RTL den Wendler einfach geblurrt. In der Staffel. Und somit war das Einfilter nach Bohlens Weichzeichner im Skillset von der Post-Production RTLs. Andererseits, who am I? Ne? Solange es sich wirtschaftlich für RTL lohnt und Menschen unterhalten sind, ich muss es ja auch nicht anschauen. Aber ich kann mich trotzdem drüber aufregen.

Sarah Larsson haben wir jetzt hier bei Energy. She Did It Again, gemeinsam mit Tyler. Sarah Larsson kommt ja aus Schweden, war ein Kinderstar, hat im Grundschulalter eine Castingshow im Fernsehen gewonnen und seitdem steht sie im Lichte der Öffentlichkeit, hat sich eigentlich keinen Filter erlaubt, was für so Kinderstars ungewöhnlich ist. Im Gegenteil, sie rockt es einfach, oh Gott, richtig altes Wort, aber sie zieht es einfach seit 20 Jahren durch. Sarah Larsson, She Did It Again mit immer den besten neuen Hits.

0: Immer die besten neuen Hits hier bei Energy, gleich One Republic für euch. Außerdem Nico Santos und Kamrat macht den Anfang.
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0: Noch genau einen Monat und dann ist es soweit. Die WM 2026 startet. Ich sag's, wie es ist, ich bin absoluter Fußballfan, aber ich spüre noch gar nichts. Anders als viele Restaurants, Bars, Kneipen, die jetzt schon ihr Public Viewing planen. Es ist ja eine Zeitverschiebung, ne? Deshalb sind einige Spiele später als sonst, also irgendwann abends oder nachts. Und unsere Bundesregierung hat dabei jetzt schon beschlossen, dass es Ausnahmen beim Lärmschutz gibt. Und das ist auch gut so, sagt Till Riedenbrauk von der IG Gastro im WDR.
1: Es wäre eine Katastrophe gewesen, wenn wir um 22 Uhr in Deutschland spielen nicht hätten zeigen dürfen in der Außengastro, weil im Juni will auch keiner drinnen irgendwie schwitzend sitzen und Fußball gucken.
0: Das stimmt. Übrigens, unsere Anschlusszeiten, die gehen noch. Das erste Spiel ist gegen Curaçao, das geht um 19 Uhr los und die anderen beiden Partien in der Vorrunde um jeweils 22 Uhr.

0: Immer die besten neuen Hits heute hier bei Energy. Gleich Marc Erdlers für euch, außerdem Felix Jähn und Michael Schulte macht den Anfang.
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Mark Atlas hören wir jetzt hier bei Energy. Ein wirklich aufstrebender Singer-Songwriter aus Niedersachsen. Multi-Instrumentalist. Ich mag auch wirklich seine Stimme, trotz seines jungen Alters so unglaublich erwachsen. Jürgens Müller heißt sein neuer Song. Schaut mal, ob auch er euch überzeugt. Immer die besten neuen Hits.

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1: Um 21 Uhr an diesem Montag, an dem wir uns in der ESC-Woche befinden. Am Samstag ist es soweit, Sarah Engels wird für uns antreten. Dass die Historie der Deutschen beim ESC nicht immer positiv war, das klären wir gleich und schauen auf die Jahre zurück, als wir 0 Punkte gesammelt haben und haben auch Ausschnitt in die damaligen Musikstücke. 50 Jahre ist es her, das wird fantastisch, freut euch drauf. Vorher jetzt aber noch Mal Smith mit immer den besten neuen Hits.

0: And 0 points go to Germany. Am Samstag ist ESC, Eurovision Song Contest. Sarah Engels vertritt uns in Wien. Es ist die 70. Ausgabe. Es ist großes Jubiläum und bis dahin reisen wir jetzt jeden Tag durch die ESC-Geschichte. Denn man hat ja immer so das Gefühl, wir Deutschen, wir haben eigentlich eh immer 0 Punkte. Aber das stimmt nicht. Es war erst 3 Mal, dass wir mit 0 Punkten nach Hause gingen. Das erste Mal 1964 mit dieser Perle hier. Hört mal rein.
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0: Nora Nova war die Künstlerin. Man gewöhnt sich so schnell an das Schöne. Ja, die Enttäuschung war dann auch groß, 0 Punkte. Ein Jahr später lief es dann übrigens genauso schlecht, also wirklich im nächsten Jahr mit diesem Banger.
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0: Ulla Wiesner, Paradies, wo bist du? So, dann lief es ein halbes Jahrhundert besser. 50 Jahre später nämlich gab es wieder eine Nullnummer mit Anne-Sophie, Black Smoke.

finde ich jetzt auch nicht so schlecht, ne? An Sophie. Danach nie wieder was gehört, leider. Naja, jedenfalls, hoffentlich läuft es am Samstag besser. Bis dahin bereiten wir euch noch ein bisschen vor auf den ESC. Wir haben ja auch ein paar Mal ganz gut ausgesehen.

Norma Jean Martini haben wir jetzt hier bei Energy, ist eine US-Amerikanerin in Middletown, New York geboren. Dann ist sie mal nach London gezogen, um ihre Karriere voranzubringen. Hat auch geklappt. Mit 13 hat sie schon angefangen, selbst Stücke zu komponieren und mittlerweile lebt sie teilweise auch in Berlin. Ein Globetrotter, wenn man dann so will. Encore hören wir jetzt, immer die besten neuen Hits.

0: immer die besten neuen Hits hier bei Energy. Gleich Tame Impala, außerdem Michael Patrick Kelly und Tiffany Harris macht den Anfang.
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0: Immer die besten neuen Hits hier bei Energy. Gleich Michael Schulte für euch, außerdem Jennifer Lopez und Miley Cyrus macht den Anfang.
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ist das Spiel geworden hier bei Energy an diesem Montag, aber das Wachbleiben, es hat sich gelohnt. Wir hören jetzt nämlich zum allerersten Mal den ganz neuen Song von Michael Schulte, just in jener Woche, in der sich sein ESC-Abenteuer zum 6. Mal hier, nee Quatsch, zum 8. Mal, 2018 ist angetreten. Wow, bin ich schlecht in Mathe. Ist 4. geworden, ein unglaublicher Erfolg. Nie wieder hat in der Zeit jemand besser für Deutschland abgeschlossen als er. Lovesick, wie gesagt, in seiner Song haben wir jetzt immer die besten neuen.

um 22 Uhr. Freue mich sehr, dass ihr mit dabei seid. Hoffe, der Wochenstart, er war für euch ein gelungener, gleich Alok. Außerdem Taylor Swift und Clock Clock macht den Anfang mit immer den besten neuen Hits.

0: Montagabend ist es, der Anfang der Arbeitswoche, er ist gemacht und als Betthupferl, wie wir in Bayern sagen, gibt es jetzt auch noch ein bisschen Wissen auf die Ohren.
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2: Was ist das?
0: Ein Betthupferl.
2: Ja.
0: Ist in Hotels, wenn du ins Bett gehst, so ein kleiner Schokoladentaler.
2: Ach,
0: oder
2: lustig.
0: Sowas, was man aufs Kopfkissen legt.
2: Ich dachte,
0: ja.
2: So eine promiskuitive Person.
0: Also eine?
2: Weißt du, eine so eine promiskuitive Person, also eine, die so von Bett zu Bett hüpft quasi.
0: Nein.
2: Sexuell.
0: Nein, das nicht, Vivian. Also, ihr merkt schon, Vivian ist mit mir da sein. Ne?
2: Ja,
0: du hast
2: hallo.
0: Eine Aussage für uns dabei, Vivi, und ich muss rätseln, ist das wahr oder ist das falsch? Was ist nochmal der Fachbegriff für eine Bettmatratze?
2: Ne, promiskuitiv?
0: Ja.
2: Heißt doch so ein bisschen...
0: Okay.
2: Naja, ist einfach nett ausgedrückt für eine...
0: Schlampe.
2: Hure. Okay, wir fangen am besten mal an. Pilates ist in Indien erfunden worden. Fakt oder Fake?
0: Das ist natürlich völlig falsch. Von einem deutschen Herr Pilates ist es erfunden worden. Doch, das ist richtig.
2: Ja, also es ist tatsächlich ein
3: Fake.
2: Aber ich finde das so unfassbar lustig. Das ist, als wenn du mir erzählen würdest, die Treppe wurde von einem Herr Treppe erfunden oder so.
0: Das Sandwich wurde auch von einem Graf Sandwich erfunden in Großbritannien. No joke.
2: Das ist saulustig. Ich liebe das immer. Oder Edding, auch ein Mr. Edding.
0: Oder Haribo, Hans-Riegel Bonn.
2: Gott, wir sind so schlau.
0: Ja.
2: Deswegen gibt es auch morgen wieder eine neue Runde Fakt oder Fake.
0: Das war eine richtig komische Ausgabe, aber danke, Vivi.
2: Gerne. Aha.

Khalid hören wir jetzt hier bei Energy. Ist ein Typ, der ganz viele random Fakten vereint. So ist in den USA geboren, hat dann aber seine Kindheit in Deutschland verbracht, ist der beste Freund von Billie Eilish und hat halt darüber hinaus auch noch eine Wahnsinnskarriere am Laufen. Dive Into Me wird immer den besten neuen Hits jetzt von ihm.

0: immer die besten Neuen jetzt hier bei Energy. Gleich Sombra für euch, außerdem Chasté und Mark Forster macht den Anfang.
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0: So, jetzt hört genau hin, denn das ist wirklich fantastisch.
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0: Immer die besten neuen Hits hier bei Energy. Gleich Madonna für euch, gemeinsam mit Sabrina Carpenter. Außerdem Kamrat und Tiffany Aris macht den Anfang.
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Topic geworden hier bei Energy an diesem Montag. Jetzt mit einem Generationssong. Ich mag das immer, wenn so zwei Generationen, zwei Ikonen ihrer Generation sich die Hand reichen. In dem Fall jetzt die legendäre Madonna mit der Future Legend Sabrina Carpenter. Bring Your Love, immer die besten neuen Hits. 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

0: Julia.
1: Um 23 Uhr ist es spät geworden an diesem Montag. Lasst uns jetzt die letzte Stunde des Tages noch ganz entspannt gemeinsam ausklingen. Gleich mit Lady Gaga für euch. Außerdem Felix Jähn und Miles Smith macht den Anfang.

0: Wo wart ihr, als Menowin Fröhlich gewonnen hat?
1: Er hat das verdient. Er hat jetzt 16 Jahre drauf gewartet oder irgendwas. Er hätte es damals auch schon verdient. Er hat toll gesungen. Er hat die Staffel mit zum Erfolg gemacht. Wenn ihm das passiert wäre, heute das nächste Mal zu Platz 2 oder so, das wäre ja grausam gewesen.
0: Ja, oder heute vollkommen egal. So. Also ich habe wirklich offensichtlich gar keine Aktien an RTL. Aber wie lange will man noch so ein totes Pferd reiten, oder? Also ob jetzt Menowin gewinnt oder Dieter Bohlen persönlich, ist mittlerweile so interessant wie der neueste Post von Wendler auf Telegram. Der übrigens auch mal in der Jury saß, kurz nachdem er zum Schwurbler wurde. Und like, wer sich noch erinnert, aber da hat RTL den Wendler einfach geblurrt in der Staffel. Und somit war das Einfilter nach Bohlens Weichzeichner im Skillset von der Post-Production RTLs. Andererseits, who am I? Ne? Solange es sich wirtschaftlich für RTL lohnt und Menschen unterhalten sind, ich muss es ja auch nicht anschauen. Aber ich kann mich trotzdem drüber aufregen.

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1: Ich liebe es, wenn Phänomene der Popkultur so groß werden, dass das Kino dann profitiert. In diesem Falle jetzt Der Teufel trägt Prada 2. 20 Jahre her, dass der erste Film rauskam. Ikonisch Meryl Streep, Anne Hathaway, Stanley Tucci. Und jetzt der zweite Teil mit einem, wie ich finde, besseren Soundtrack. Lady Gaga hat es nämlich die Ehre genommen. Gemeinsam mit Doechii. Runaway heißt der Song. Immer die besten neuen Hits. Wow.

0: immer die besten neuen Hits hier bei Energy. Gleich Teddy Swims für euch, außer dem Topic. Und Alex Warren macht den Anfang.
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0: Noch genau einen Monat und dann ist es soweit. Die WM 2026 startet. Ich sag's, wie es ist, ich bin absoluter Fußballfan, aber ich spüre noch gar nichts. Anders als viele Restaurants, Bars, Kneipen, die jetzt schon ihr Public Viewing planen. Es ist ja eine Zeitverschiebung, ne? Deshalb sind einige Spiele später als sonst, also irgendwann abends oder nachts. Und unsere Bundesregierung hat dabei jetzt schon beschlossen, dass es Ausnahmen beim Lärmschutz gibt. Und das ist auch gut so, sagt Till Riedenbrauk von der IG Gastro im WDR.
1: Es wäre eine Katastrophe gewesen, wenn wir um 22 Uhr in Deutschland spielen nicht hätten zeigen dürfen in der Außengastro, weil im Juni will auch keiner drinnen irgendwie schwitzend sitzen und Fußball gucken.
0: Das stimmt. Übrigens, unsere Anschlusszeiten, die gehen noch. Das erste Spiel ist gegen Curaçao, das geht um 19 Uhr los und die anderen beiden Partien in der Vorrunde um jeweils 22 Uhr.

0: besten neuen Hits hier bei Energy. Gleich Glockenbach für euch, außerdem Jennifer Lopez und Michael Patrick Kelly. Macht den Anfang.
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zu spät geworden hier bei Energy an diesem Montag so spät, dass ich raus bin für heute. Ich habe Feierabend. Schön, dass ihr mit dabei wart. Morgen hört ihr mich wieder, wenn ihr wollt, ab 20 Uhr. Bis dahin lasst die Energy durchlaufen. Macht damit nichts falsch. Und ich verabschiede mich jetzt mit Glockenbach.

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